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1: Ich bin Mary Milanovic. Guten Morgen. Das Bundesamt für Verkehr kritisiert den Zustand von Güterwagen, die auf dem Schweizer Schienennetz unterwegs sind. Kontrollen zeigen immer wieder technische Mängel. Mängel wie Risse in den Planen und Bremssohlen oder defekte Federn gefährdeten die Stabilität der Güterzüge, berichtet der Sonntagsblick. Nach dem schweren Unglück im Gotthardtunnel vor 3 Jahren wollte das Bundesamt für Verkehr eigentlich mit schärferen Kontrollen durchgreifen. Doch die ausländischen Güterwagenfirmen wehren sich vor dem Bundesverwaltungsgericht. Trotz seines Todesfalls wegen einer Listerieninfektion hat der Bund keine öffentliche Warnung vor einem Raclette-Käse herausgegeben. Das berichten Tamedia-Zeitungen. Laut dem Bundesamt für Lebensmittelsicherheit lag die gemessene Belastung unter dem gesetzlichen Grenzwert, weshalb die Voraussetzungen für eine Warnung nicht erfüllt gewesen seien. Listerienbakterien könnten im schlimmsten Fall Hirnhautentzündungen und eine Sepsis auslösen. Das US-Militär hat nach dem Tod von 2 US-Soldaten Vergeltungsschläge gegen die iranischen Revolutionsgarden angekündigt. Neue Luftangriffe auf den Iran seien begonnen worden, teilt das zuständige Regionalkommando auf der Plattform X mit. Ziel sei es, dass der Iran nicht mehr die Handelsschifffahrt in der Straße von Hormuz bedrohen kann. England setzt sich bei der Fußball-WM im Spiel um Platz 3 gegen Frankreich mit 6:4 durch. Die Free Lions realisieren damit das beste WM-Ergebnis seit dem Titel 1966. Der französische Starstürmer Kylian Mbappe erzielte dabei sein 22. WM-Tor. Damit ist der 27-Jährige neuer WM-Rekordtorjäger. Heute ist es veränderlich bewölkt und nur teilweise sonnig entlang der Alpen und im Osten. Kann es auch öfters regnen mit bis zu 25 Grad. Wer es heiß und sonnig will, muss in den Süden.

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1: Am Gurtenfestival gibt es einen neuen Besucherrekord. England gewinnt den kleinen Finale an der WM und die Innerschweizer müssen am Regischwingen einen weiteren Ausfall verkraften. Im Nachrichtenstudio wünscht einen guten Morgen der Peter Haufenstein. In Bern ist das Gurtenfestival zu Ende gegangen. Bereits gestern Nachmittag hatte das Festival einen neuen Besucherrekord bekannt gegeben. Insgesamt besuchten knapp 105.000 Personen das beinahe ausverkaufte Festival auf dem Berner Hausberg. Nach Deutschland. Dort sucht die Union einen neuen Fraktionschef. Dies nach dem Rücktritt von Jens Spahn wegen der Leihmutterschaft für seinen Sohn. Bundeskanzler Friedrich Merz will die Personalie möglichst zügig klären. Am besten noch in diesem Monat, berichtet die deutsche Nachrichtenagentur dpa. Denn vor den drei wichtigen Landtagswahlen im Herbst soll es keine langwierigen Personaldebatten geben. Diana Kramer berichtet.
2: Ende Juli geht der Bundeskanzler in den Urlaub und bis dahin will er eine Entscheidung, heißt es. Am häufigsten wird aktuell Kanzleramtschef Thorsten Frey als möglicher Nachfolger von Jens Spahn genannt. Er war als Stellvertreter, als der noch die Fraktion leitete, kennt sich also mit dem Job bestens aus. Auch CDU-Generalsekretär Carsten Linnemann oder Innenminister Alexander Dobrindt könnten mögliche Kandidaten sein. Am Montag tagt das CDU-Präsidium. Ob Merz dann schon einen konkreten Vorschlag präsentieren kann, bleibt abzuwarten.
1: Fußball an der WM hat England das Spiel um Platz 3 gegen Frankreich gewonnen, mit 6-4. Schon in der ersten Halbzeit ist es 4-0 für England gestanden. Es ist das beste WM-Ergebnis für England seit 1966. Der Finale ist heute Abend um 9 Uhr. Der kommt aus, ob der neue Weltmeister Spanien oder wieder Argentinien heisst. Zum Schwingen. Der Marc Lustenberger gibt für Trigi Forfait. Er hat die Grippe, schreibt er auf Instagram. Er wäre mit viel Freude und grossem Selbstvertrauen antreten, schreibt der Isaf Sieger von Art. Mit der Absage von Marc Lustenberger müssen die Innerschweizer also jetzt auf den Teamleader verzichten. Mit zum Regischwingen, gerade hier nach Verkehr und Wetter. Wir haben 2:08 und schon wieder 7 km Stau vor dem Gotthard. Zwar zwischen Amsteig und Göschen Richtung Süden haben wir 1 Stunde und 10 Minuten länger. Das Astra empfiehlt hier über die A13 San Bernardino zu fahren. Sonst haben wir freie Fahrt im Zentralsendgebiet. Und wie das Wetter wird am heutigen Sonntag, das fragen wir den Roger Perret von Meteo News.
3: Der Vormittag bringt Wolken, wenig Sonne und auch Regengüsse. Am Nachmittag erwarten wir höchstens noch einzelne Schauer. Und vom Mittelland her gibt es zunehmend auch Sonne. Temperaturen bei einem schwachen Nordwest- bis Westwind erreichen um 24 Grad. Morgen Montag und auch am Dienstag ist es ziemlich sonnig mit lediglich ein paar Wolkenfeldern und über den Bergen vermehrten Quellwolken. Es sollte meistens trocken bleiben bei Temperaturen so um die 24 bis 26 Grad.
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1: Und jetzt ist es soweit, wir schalten das erste Mal auf die Regi, wo es schon gleich losgeht mit dem Regischwingen. Zum Gregi Rohrer und dem Pius Husme. Wie sieht es aus bei euch im Moment?
5: Ja, guten Morgen von der Regi, Königin der Berge. Im Moment sieht es eher düster aus, so in doppelter Hinsicht. Es hat, wo die Leute angekommen sind, hat es geregnet. Sind mit dem Nass sind die Leute begrüßt worden. Und jetzt zieht ein bisschen der Nebel auf. Zum Glück sind wir ganz, ganz nah hier an den Schwingplätzen zu. Haben wir also den besten Blick auf die Schwingplätze. Ein bisschen düster sieht es in dem Sinn auch aus Innerschweizer Sicht, oder? Die Innerschweizer möchten gerne dieses Jahr wieder mit der Entscheidung etwas zu tun haben hier in der Region. Die letzten 2 Jahre, kann man so sagen, hatten die Innerschweizer Schwinger sehr schweren Stand gehabt und gar nichts mit der Entscheidung zu tun gehabt. Sind in beiden Jahren sind reine Gästepaarungen im Schlussgang gesehen. Und jetzt hoffen also die 50 Innerschweizer heute Morgen dieses Jahr mit Entscheidung, bei den Entscheidungen ein Wörtchen mitzureden. Da ist natürlich die Absage, die kurzfristige Absage von Marc Lustenberger, ein kleiner Dämpfer. Aber hoffen wir, dass gleich die anderen mit Lukas Bissig, Samuel Schweizer, Michi Gwerder und Silvan Appert, dass die Schwinger trotzdem hier auch ein Züngli an der Waage werden spielen. Warum ist es für sie so schwierig? Weil wir haben auf der einen Seite 20 Mal starke Berner Fraktion, die da ist, die angeführt wird von diesen beiden Spitzenschwingern, Michi Moser und Fabian Studemann. Und zudem kommen noch 20 Schwinger aus dem Nordwestschweizer Team dazu. Da darf man sagen, die Nordwestschweizer kommen sozusagen in der bestmöglichen Besetzung hier heute auf die Regie rauf, probieren den Schwung vom weissen Stein, den sie ja mit diesen zwei Schlussgang-Teilnehmern, Nick Alpiger und Sinischa Lüscher, ja wirklich den Sieg bei sich daheim behalten haben, den Schwung mitzunehmen und jetzt auch in der Regie oben den Bergfest-Klassiker für sich zu entscheiden. Gregi, wenn jetzt du so drei Namen müsstest raussuchen aus dieser ganzen Teilnehmerliste, auf wer würdest du so ein bisschen setzen, aus welchen drei Schwingern?
6: Ja, ganz klar, der Fabian Studemann, er, der ja hier auf Trigi oben auch schon gewonnen hat, im Jahr 2024. Er ist ja der, der als einzigster vom Teilnehmerfeld eben das Riegenschwinger-Challenge können gewinnen, das darf man so sagen. Er ist sicher zusammen mit seinem Verbandskollegen Michael Moser der Top-Favorit und noch ein Dritter, den ich auf die gleiche Stufe setze. Das ist natürlich der Frischbachnik, Weissensteinsieger Nick Alpiger. Das sind für mich Top-Favoriten.
5: Werfen wir doch gerade, gehen wir gerade in die Spitzenpaarungen rein. Da hat es jetzt durch die Absage von Marc Lustenberger eine Umteilung gegeben. Und zwar trifft jetzt der Marcel Bieri im ersten Gang auf den Michael Moser, auf einen von diesen stärksten Gästen. Wie würdest du da in Marcel Bieri seine Chancen in dieser Begegnung einschätzen? Gell?
6: Also das Duell hat es bereits einmal gegeben, Schwarzen Schwingen, vor 4 Jahren. Ist doch jetzt, ja, sind 4 Jahre ins Land gezogen und der Michael Moser ist doch eher noch stärker geworden. Damalig haben sie gestellt. Heute, glaube ich, muss man euch halt aus innerer Schweizer Sicht zugeben, ist doch der Michael Moser zu favorisieren.
5: Dann haben wir die nächste Begegnung, die ist die zwischen Lukas Bissig, einem Urnerschwinger, und dem Marius Frank. Also er trifft auf den Gast aus der Nordwestschweiz. Wie sieht das dort aus?
6: Ja, das Duell hat es schon einmal auf der Schwägalp gegeben, 2023. Damals der Sieger Lukas Bissig. Marius Frank, der immer stärker geworden ist in dieser Saison, der gross gewachsene, der 2-meterige Mann. Da sicher ein Duell euch wieder auf Augenhöhe. Wir hoffen natürlich, dass Lukas Bissig da die Siegesserie fortsetzen kann.
5: Der Frischbachnik-Isaf-Sieger, Sami Schweizer von Grosswangen, kommt mit dem Teamfavoriten Fabian Studemann zu tun. Und da kann man wahrscheinlich sagen, dass die Favoritenrollen eindeutig verteilt sind in dieser Begegnung.
6: Ja, vor 3 Jahren ist es schon zu diesem Duell gekommen. Damals Sieger Fabian Studer mit der Note 10. Da müssen der Samuel Schweizer einschauen. Aber Samuel Schweizer ist sicher jetzt befliegelt durch den Innerschweizer Festzug. Er wollte sicher probieren, Paroli zu bieten. Aber du hast es schon erwähnt, Fabian Studemann ist sicher zu favorisieren in diesem Duell.
5: Der Brunner, der Michi Gwerder, er kommt mit dem Nick Alpiger, dem Sieger vom Weissenstein, schwingend zu tun über.
6: Ja, das Duell hat es am Riegenschwingen schon einmal gegeben, aber es ist doch jetzt bereits 7 Jahre seitdem. Dort ist der Gang gestellt worden. Auch da müssen wir ganz klar sagen, die Formkurve vom Nick Alpiger könnte hier nicht höher sein. Die vom Michael Gwerder ist ein bisschen zurückgegangen, wenn wir ganz ehrlich sind, nach seinem Festsieg am Oberland an der Kantonalen hier im Frühling. Da, Nick Alpiger, müssen wir euch favorisieren.
5: Dann haben wir ein weiteres Duell, das ein Innerschweizer Eidgenoss drin ist. Das ist das zwischen Silvan Appert und dem Joel Strebel. Joel Strebel, der Freiämterschwinger.
6: Jawohl, diese Paarung hat es bis jetzt noch nie gegeben. Das ist also eine neue Paarung. Immer interessant, wenn es neue Paarungen gibt. Joel Strebel, bekannt mit seinem Kurz- und Weiberhaken, Hakenspezialist, ist in diesem Duell euch eher zu favorisieren, obwohl er erst frisch von einer Verletzung zurückkommt. Silvan Appert, der Weiberhaken-Kurzspezialist, der da sicher auch probiert, das Beste rauszuholen. Das könnte auf einen gestellten Gang rauslaufen, wobei da doch Joel Strebel eher zu favorisieren ist.
5: Dann als nächstes haben wir eine reine Gästepaarung. Das ist jetzt hier auf der Regie oben. Haben wir eher weniger 2 Gästepaarungen im ersten Gang. Im Gegensatz zum Beispiel vom Stoss oben. Und die lautet Michael Ledermann, der Mittelländer, gegen den Sinischa Lüscher. Schlussgang-Teilnehmer vom Weissenstein.
6: Ganz genau. Und diese Paarung hat es noch nie gegeben. Schon eine neue Paarung. Michael Ledermann kommt auch von einer Verletzung zurück. Er kann sich den Berner Kranz sichern. Im 8. Rang Sinischa Lüscher, du hast es auch erwähnt, sehr gute Form mit dieser Schlussgangqualifikation am letzten Samstag auf dem Weissenstein. Sind wir sehr gespannt. Michael Ledermann sehr schwierig zu bezwingen, defensiv sehr stark und sein Nischalisten doch eher für seine Offensivkraft bekannt. Also, euer Duell auf Augenhöhe. Ich tue da ein bisschen sogar den Sinischalischer favorisieren.
5: Und dann ist noch das letzte, die letzte Paarung, wo man so eine kleine Prognose wagt. Das ist die zwischen Joël Ambiu und dem Andreas Döbeli. Joël Ambiu ist ja auch, wir mögen uns erinnern, oder? Letztes Jahr in Mollis eine schwere Knieverletzung erlitten. Jetzt so ein frisch Retour. Ich bin immer gespannt, was er fähig ist, heute auf der Region aber zu leisten. Wie würdest du ihn seine Chancen einschätzen?
6: Ja, der Joël Ambiu, der ja hat bei seinem Einstieg bereits gerade ein Sieg für am Abend schwingend Paar, den er hat überzeugen mit 600 Gängen. Danach ist es gerade weitergegangen mit einem Kranz in einem Innerschweizerischen in Art vor zwei Wochen. Das Duell hat es übrigens auf den einen gegeben, nämlich am Innerschweizerischen im Jahr 2025, also vor einem Jahr. Der Gang ist gestellt worden damals. Und da mag ich mich zurückerinnern, da ist nicht so viel gelaufen, hoffen wir jetzt. Der Joël Ambiu frisch gestärkt, unverbraucht in dieser Saison, kann da den Stempel aufsetzen, wobei der Andreas Döbeli ebenfalls von einer Verletzung zurückkommt. Er hat das Comeback auf dem Eisensteig und hat den Kranz der gewinnen. Also euer Duell auf Augenhöhe.
5: So, das wären die Spitzenpaarungen, wo wir ein besonderes Augenmerk werden darauf legen. Am 8:30 geht es los mit dem Anschwingen. Wir freuen uns auf ein hochstehendes Schwingfest. Es werden 25 Eidgenossen hier in diesem Schwingfest starten. Und wir freuen uns, was der Tag uns bringt hier auf der Region.

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1: Am Gurtenfestival gibt es einen neuen Besucherrekord. England gewinnt den kleinen Finale der WM. Und die Innerschweizer müssen am Rigi schwingend einen weiteren Ausfall verkraften. Am Mikrofon wünscht einen guten Morgen, der Peter Haufenstein. In Bern ist das Gurtenfestival zu Ende gegangen. Bereits gestern Nachmittag hatte das Festival einen neuen Besucherrekord bekannt gegeben. Insgesamt besuchten knapp 105.000 Personen das beinahe ausverkaufte Festival auf dem Berner Hausberg. In Mailand musste ein Konzert des puerto-ricanischen Sängers Bad Bunny abgebrochen werden, wegen eines heftigen Hagelschauers in Norditalien. Rund 80.000 Menschen mussten das Konzert vorzeitig verlassen. Laut der Feuerwehr wurden mehrere Personen durch grosse Hagelkörner verletzt. Nach Deutschland. Dort sucht die Regierungspartei, die Union aus CDU und CSU, einen neuen Fraktionschef. Dies nach dem Rücktritt von Jens Spahn wegen der Leihmutterschaft für seinen Sohn. Bundeskanzler Friedrich Merz will die Personalie möglichst zügig klären. Am besten noch in diesem Monat, berichtet die deutsche Nachrichtenagentur dpa. Denn vor den drei wichtigen Landtagswahlen im Herbst soll es keine langwierigen Personaldebatten geben. Diana Kramer berichtet.
2: Ende Juli geht der Bundeskanzler in den Urlaub und bis dahin will er eine Entscheidung, heißt es. Am häufigsten wird aktuell Kanzleramtschef Thorsten Frey als möglicher Nachfolger von Jens Spahn genannt. Er war als Stellvertreter, als der noch die Fraktion leitete, kennt sich also mit dem Job bestens aus. Auch CDU-Generalsekretär Carsten Linnemann oder Innenminister Alexander Dobrindt könnten mögliche Kandidaten sein. Am Montag tagt das CDU-Präsidium. Ob Merz dann schon einen konkreten Vorschlag präsentieren kann, bleibt abzuwarten.
1: Fußball an der WM hat England Spiel um Platz 3 gegen Frankreich gewonnen, mit 6-4. Schon in der ersten Halbzeit ist es 4-0 für England gestanden. Es ist das beste WM-Ergebnis für England seit dem 1966. Der Finale ist heute Abend am 9. Der kommt aus, ob der neue Weltmeister Spanien oder wieder Argentinien heisst. Und eine Meldung vom Schwingen, der Marc Lustenberger, musste vorvergeben für die Rigi. Er hat die Grippe, schreibt er auf Instagram. Er wäre mit viel Freude und grossem Selbstvertrauen antreten, schreibt der ISAF-Sieger von Art. Mit der Absage von Marc Lustenberger müssen die Innerschweizer heute also auf einen Teamleader verzichten. Mehr zum Rigi-Schwingen, gerade hier noch Verkehr und Wetter. Und da sind wir beim Verkehr. Im Moment ist es 3 ab 9 und der Stau nimmt wieder zu im Unterland. Wir haben im Moment 10 km Stau Richtung Süden. Wir haben eine Stunde und 40 Minuten länger, zwar zwischen Erstfeld und Göschenen. Das Astram fällt hier via A13 San Bernardino-Tunnel zu fahren. Sonst freie Fahrt durch den Sonntag. Und wie das Wetter wird heute, das fragen wir den Roger Perret von Meteo News.
3: Der Vormittag bringt Wolken, wenig Sonne und auch Regengüsse. Am Nachmittag erwarten wir höchstens noch einzelne Schauer. Und vom Mittelland her gibt es zunehmend auch Sonne. Temperaturen bei einem schwachen Nordwest- bis Westwind erreichen um 24 Grad. Morgen Montag und am Dienstag ist es ziemlich sonnig mit lediglich ein paar Wolkenfeldern und über den Bergen vermehrten Quellwolken. Es sollte meistens trocken bleiben bei Temperaturen so um die 24 bis 26 Grad.
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1: Es ist 9 Uhr, wir schalten das zweite Mal auf die Rigi zum Gregi Rohrer und dem Pius Husme. Es ist losgegangen, glaube ich, bei euch und hoffentlich sind ihr nicht im Regen drin.
5: Wir sind nicht im Regen und auch der Nebel hat sich in der Zwischenzeit gelichtet. Und da, weil auf der Rigi oben erst um 8:30 gestartet wird mit dem Anschwingen, sind noch nicht so viele Paarungen aus dem ersten Gang durch. Aber was gleich jetzt schon zum Beispiel in dem Spitzenplatz, in dem Platz 2, gerade aus allererster Paarung war, ist wirklich ein sehr erfreulich und auch, würde sagen, auch ein Highlight gewesen. Ist der Gang von Lukas Heinzer gegen den Lukas Tschumi und der Lukas Heinzer hat hier einen sehr schönen Zug gezeigt. Lukas Heinzer ist ja vom organisierenden Rigi-Verband. Wie hat er hier den Lukas Tschumi auf den Rücken gelegt, Gregi?
6: Ja, ganz in der letzten Minute kann man sagen, einheimisch Lukas Heinzer mit einem wunderbar gezogenen kurz Platt, der Eigenuss der favorisierten Lukas Tschumi eindeutig Platt bezwingen.
5: Dann haben wir nachher ein Duell gesehen zwischen Lukas Döbeli und Christian Gerber, zwei Gäste, die hier aufeinander getroffen sind.
6: Die zwei Genossen haben sich völlig neutralisiert und haben gestellt mit der Note 8,75.
5: Ist denn hier das Duell zwischen Adrian Odermatt und dem Roman Wandeler ein bisschen spannender gewesen?
6: Ist es ein bisschen spannender gewesen. Sie haben sich auch weitestgehend neutralisiert, aber der Adrian Odermatt hat einmal Mitte im Gang innen können, einen wunderbaren Zug setzen, nämlich er kennt den Roman Wandeler aufreissen, ist in Kniekehlengriff reingekommen, aber Roman Wandeler sehr gewandt hat er sich können verteidigen und schlussendlich ist der Gang mit der Note 8,75 gestellt worden.
5: Ein wunderbarer Zug hat auch der Lars Voggensberger gezeigt. Ihm ist das gegen den Etienne Burger gelungen. Wie hat er das fertig gebracht, Regi?
6: Auch da hat das Rezept Hechen Kurzzug geheissen. Note 10 vom Lars Voggensberger gegen Berner Eidgenoss Etienne Burger. Ein wunderbarer Kurz. Lars Voggensberger ist bekannt für diese wunderbaren Kurzzüge.
5: Und dann haben wir die letzte Paarung. Es war die zwischen Dominik Gasser und Sven Lang, dem Luzerner Eidgenoss. Ihr mit dem unschönen Ende für Aussicht aus den Innerschweizer Brüllen.
6: Ganz genau, der Berner Eidgenoss Dominik Gasser ist mit Kurz zu Boden gefahren, ist ins Bodenrugel reingegangen und hat die Brücke von Sven Lang eintricken. Kommt mit der Note 9,75 da zum ersten Vollerfolg. Jetzt gerade der Sieg vom ehemaligen Innerschweizer Festsieger und Eidgenoss Joel Ambiel, der erfolgreich nach einer schweren Verletzung zurückkehren konnte. Er hat jetzt gerade der Eidgenoss, der Nordwestschweizer Gast Andreas Döbeli bezwingen.
5: Das ist es mit dem erfreulichen Resultat für die Innerschweizer. Gehen wir durch retour ins Studio. 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
1: Vielen Dank, Pius Husmann und Gregi Rohrer auf der Rigi. Wir schalten nach der 10 Nachricht das nächste Mal wieder ans Berg schwingend.

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1: Vor dem Gotthard wächst die Blechlawine wieder. Güterwagen sind immer noch ein Risiko auf Schweizer Schienen. Und England gewinnt das Finale an der WM. Im Nachrichtenstudio der Peter Haufenstein. Der Stau vor dem Gotthardtunnel ist um 9 Uhr wieder auf 10 Kilometer angewachsen. Der TCS meldet eine Wartezeit von bis zu 1 Stunde und 40 Minuten Richtung Süden. Als Umleitung wird die Route via A13 San Bernardino-Tunnel empfohlen. Auch für das Südportal in Fahrtrichtung Norden sagt der TCS für heute einen Stau von 6 Kilometern voraus. Gestern staute sich der Verkehr am Nordportal auf einer Länge von bis zu 20 Kilometern. Dies entsprach einem Zeitverlust von 3 Stunden und 20 Minuten. Wegen der Sommerferien kommt es derzeit am Gotthard häufig zu Staus, weil viele Reisende aus Deutschland und den Niederlanden durch die Schweiz fahren. Der Zustand von Güterwagen auf dem Schweizer Schienennetz ist ungenügend. Das sagt das Bundesamt für Verkehr gegenüber dem Sonntagsblick. Es bemängelt insbesondere Risse in den Planen und Bremssohlen oder defekte Federn für die Stabilität. Eigentlich wollte das Bundesamt für Verkehr mit strengeren Kontrollen durchgreifen. Dies nach dem schweren Unglück im Gotthardtunnel vor 3 Jahren. Die ausländischen Güterwagenbetreiber wehren sich jedoch vor dem Bundesverwaltungsgericht. Für einfache Kontrollen wünschen sich die SBB eine einheitliche europäische Lösung. In Mailand musste ein Konzert des puerto-ricanischen Sängers Bad Bunny abgebrochen werden, wegen eines heftigen Hagelschauers in Norditalien. Rund 80'000 Menschen mussten das Konzert vorzeitig verlassen. Laut der Feuerwehr wurden mehrere Personen durch grosse Hagelkörner verletzt. Nach 5,5 Wochen geht heute die Fußball-Weltmeisterschaft in Nordamerika zu Ende. Mit dem Final Spanien gegen Argentinien. Das Endspiel wird auch zum Konzertspektakel mit Musik von Madonna, Justin Bieber, Shakira und Robbie Williams. Thomas Bremser berichtet.
2: Es ist die 6. WM für Superstar Lionel Messi und seine letzte. Ganz Argentinien träumt davon, dass er sich mit seinem 2. WM-Titel verabschiedet. 8 Tore und 4 Vorlagen. Messi ist auch bei dieser WM der überragende Spieler, hat es diesmal aber mit der besten Abwehr des Turniers zu tun. Nur ein Gegentor haben die Spanier bisher kassiert. Das Finalstadion bei New York wird am Abend auch zur Show-Arena. Die FIFA hat die Halbzeit laut Medien einfach mal verlängert, damit Superstars wie Madonna, Shakira, BTS, Justin Bieber und Coldplay auftreten können.
1: Und vor dem Finale ist der kleine Finale gesehen. Letzte Nacht an der WM hat England das Spiel um Platz 3 gegen Frankreich gewonnen, mit 6-4. Schon in der ersten Halbzeit ist es 4-0 für England gestanden. Es ist damit das beste WM-Ergebnis für England seit 1966.
3: Wir haben es gerade in den Nachrichten gehört, es braucht Geduld vor dem Gotthardtunnel. Wir sind da immer noch bei 10 km Richtung Süden, Wartezeit von einer guten Stunde und 40 Minuten. Am besten fahren wir da via A13 San Bernardino-Tunnel. Und auch für die, die heimkommen, müssen schon ein bisschen anstehen. 1 km Stau ab Quinto, das ist ein Zeitverlust von 10 Minuten. Gute Fahrt! Am Vormittag da haben wir einen Mix aus Sonne, Wolken, vereinzelt aber auch noch einen Sprutz Regen. Am Nachmittag da sollte es dann an den meisten Orten sonnig sein und immer mehr auftun. Dazu eine angenehme 24 Grad auf dem Thermometer. Vom Montag bis Mittwoch dann ist es recht sonnig. Auch in den Bergen ist das Regenrisiko gering. Temperaturen sommerlich mit 24 bis 27 Grad.
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3: Da sind wir heute auf der Rigi. Der erste Gang ist durch, der zweite ist am Laufen. Für uns vor Ort, der Gregi Rohrer und der Pius Hausmann.
5: Ja, willkommen. Wir sind zurück aus der Rigi. Bei uns ist der erste Gang zwischenzeit abgeschlossen. Die Evelyn hat das richtig gesagt. Wir sind am Schluss bei der letzten Begegnung von Joel Ambiel mit seinem Sieg gegen den Andreas Döbeli. Jetzt, wie sind die weiteren Spitzenpaarungen ausgegangen, die wir hier im ersten Gang gesehen haben? Wir haben den Marcel Bieri, der es mit dem Michi Moser zu tun bekommen hat. Die Paarung ist ja umgetaut worden nach der Absage von Marc Lustenberger. Hat der Marcel Bieri etwas zu melden gehabt, hier gegen den starken Berner?
6: Wir müssen ganz nüchtern analysieren und sagen, nein, hat er nicht. Michael Moser in der zweiten Minute mit innerem Haken ganz das letzte eben von der zweiten Minute mit innerem Haken Plattwurf vom Jungspund Moser Michael. Also ganz ein überzeugender Start von diesem Berner Jungtalent, kann man immer noch sagen.
5: Auch der Lukas Bissig hat mit einem Gast zu tun bekommen, mit dem Marius Frank. Ist auch im Lukas Bissig ein überzeugender Start gelungen?
6: Ganz genau in der fünften Minute kommt der Lukas Bissig, der Sieger vom Schweizer und vom Urner Kantonalen, mit kurzem Boden, kann Kniekehlengriff fassen und kann der Marius Frank, der 22-jährige Solothurner Eigenoss, auf die gültige Seite befördern und kommt somit zum Sieg mit der Note 9,75.
5: Dann haben wir aus der Paarung zwischen Sammy Schweizer und Fabian Studemann haben wir am Morgen in der Tendenz oder in der Prognose den Fabian Studemann eindeutig als Favorit bezeichnet. Ist da im Fabian Studemann der Favoritenrolle gerecht worden?
6: Es ist so, wenn man das Palmarès anschaut, ist der Fabian Studemann ganz sicher zu favorisieren. Aber Samuel Schweizer mit seinem Sieg im Rang 1B am Innerschweizer schon vor 2 Wochen hat er doch gezeigt, dass seine Form stark ansteigend ist. Und es ist für mich doch eher überraschend zu einem gestellten Gang gekommen mit der Note 9. Samuel Schweizer, der einmal beinahe mit Brienz rückwärts der Fabian Studemann hätte aus der Angel haben, aber Fabian Studemann in der Verteidigung stark. Fabian Studemann, der seinerseits selber mit Kurz- und Pfustich immer wieder probiert hat, am Samuel Schweizer beizukommen, attraktiven gestellten Gang, der zu Recht mit der Note 9 belohnt worden ist, respektive benotet worden ist. Also ein überraschender gestellter Gang, sehr gut natürlich aus Innerschweizer Sicht.
5: Auch aus Innerschweizer Sicht hat der Michi Gwerder dafür gesorgt, dass grosse Jubel da durch die Sitzplätze von der Rigi, von dieser Naturarena durchgegangen ist. Er hat nämlich den Nick Alpiger auf den Rücken gelegt im ersten Gang. Wie ist ihm das gelungen?
6: Nick Alpiger, darf man doch sagen, sehr, sehr eine überzeugende Saison bis jetzt mit seinen 4 Kranzfestsiegen. Er war ganz sicher zu favorisieren in diesem Gang. Aber Michael Gwerder hat sich nicht darum gekümmert, wer es da Favorit ist. Er hat sofort mit kurz angegriffen, kann Boden der Nick Alpiger übersteigen, kommt schon gar zur Note 10. Nick Alpiger muss also da mit der Niederlage Bekanntschaft schließen. Überzeugender Sieg von Michael Gwerder.
5: Dem ein weiteres Duell Innerschweiz gegen Nordwestschweiz ist das zwischen Silvan Appert und dem Joel Strebu.
6: Ja, da hat der Silvan Appert auch sofort das Heft in die Hand genommen, ist mit kurz schier zum Sieg gegen Joel Strebu, aber Joel Strebu kann sich retten, tut selber auch kurz ziehen und es hat da immer ein bisschen hin und her gewogen, aber schlussendlich ist der animierte Gang mit der Note 9 gestellt abgebrochen worden.
5: Und dann haben wir eine Gästepaarung zwischen Michael Ledermann, einem Mittelländerschwinger, und dem Sinischa Lüscher, auch einer der Nordwestschweizer Garden.
6: Ja, da ist der Sinischa Lüscher immer wieder mit seinem Kurz beinahe zum Erfolg. Aber Michael Ledermann hat immer wieder seine berühmte Ellenbogenbrücke ausgepackt und hat seinerseits am Boden mit seinem Spezialschwung, mit dem sogenannten Braunswiss-Schwung, wo man über den Rücken ablängert, hat er probiert, den Sinischa Lüscher zu kontern. Schlussendlich haben sich die beiden Schwinger aber neutralisiert und der Gang ist mit der Note 9 gestellt worden.
5: Und dann haben wir noch den Gang gesehen zwischen Tim Roth und Mathieu Burger. Wie ist die ausgegangen, Gregi?
6: Ja, da hat der Mathieu Burger das bessere Ende für sich können beanspruchen. Mit kurz kommt er zu Boden und kann der Tim Roth sicher bezwingen, respektive schlussendlich der Tim Roth hat eigentlich kurz gezogen, aber Mathieu Burger hat können mit Übersprung kontern, so ist es richtig, und kommt zum Plattwurf.
5: Dann haben wir noch 2 Resultate, die gerade auch du interessant findest, Gregi, oder? Du hast mir am Morgen gesagt, der Dani Giumi, das ist zwar kein Eigenoss hier, der Berner Schwinger, sei aber auf deiner Liste der Keim-Favoriten, hat jetzt heute auch im ersten Gang gegen den Carlo Vorekenbach geschwungen, ist er dort so ein bisschen weiterhin, hat er den Platz auf deiner Keim-Favoriten-Liste festigt.
6: Ja, ganz genau, Daniel Giumi, der Schlussgang, den haben wir vom Schwarzen Schwingen, den er müssen verlieren. Damals der gegen Adrian Walter. Er hat überzeugend keinen Start. Er kommt mit kurz und nachtricken zum Sieg gegen Carlo Vorekenbach.
5: Und auch noch ein weiteres Resultat, wenn wir noch vom Freddy Bruin nachliefern. Er hat auch gegen den Berner Eigenoss Adrian Klossner angeschwungen.
6: Ja, und da hat der bärenstarke Freddy Bruhin, alle liegen gestraft, die sagen, der Freddy Bruhin kann nur am Boden schwingen. Mit links kurz hat er nämlich der Eigenoss Adrian Klossner sicher bezwingen.
5: So, das wär's vom ersten Gang. Gregi, du hast dir ein kleines, kurzes Fazit da rausgeschrieben. Wie
6: ja,
5: bedeutet das?
6: Ganz kurz, 7 Eigenossen haben können mit einem Sieg ihr Tageswerk beginnen. Sehr erfreulich aus Innschweizer Sicht, Lukas Bissig, Joel Ambiel und eben der Sensationsmann Michael Gwerder dafür, schon so sagen. Aber sehr überzeugend euch Michael Moser, Lars Vogelsberger und der Mathieu Burger, den wir vorhin geschildert haben, der vierte im Bund ist der Patrick Schenk, der erfreulich aus Innschweizer Sicht, der gestellte Gang von Samuel Schweizer sicher uns als ein Höhepunkt von dem ersten Gang, den gegen Fabian Studen stellen kann. Aber weitere bekannte Innschweizer Kranzschwinger, die von mir aus gesehen auch kennen, überzeugen, die Brüder Heinzer, Christian Zempschul, Kessler, Freddy Bruin, Patrick Petschart und Ueli Rohr, sie alle, die ihn kennen, mit einem Sieg ihres Tageswerk starten.
5: So, der gehen wir zurück von der Regie ins Studio. Bei der nächsten Einschaltung werden wir bestimmt mehr erzählen, was in diesem zweiten Gang gelaufen ist.
3: Besten Dank Pius, besten Dank Gregi. 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

Ganz herzlich willkommen zum klassischen Blumenstrauß. Sie sind mit dem Salonstückli «Am Abend auf der Heide» vom Eduardo Di Lazzaro zum heutigen Konzert begrüßt worden. Weiter geht's mit dem Johann Strauss Sohn. Von ihm spielt jetzt Berliner Symphoniker der Walzer «Künstlerleben». Ja, wir zwei wünschen Ihnen viel Hörvergnügen mit dem klassischen Blumenstrauß.

Vom Johann Strauss Sohn haben Sie den Walzer gehört, Künstlerleben, sein Opus 316. Jetzt zu einer Ouvertüre, die Sie sicher auch alle kennen, die schöne Helena vom Jacques Offenbach.

Eine tolle Ouvertüre ist das, was Jacques Offenbach da komponiert hat zu seiner Operette «Die schöne Helena». Auch toll, was jetzt kommt, das ist ein Chor von Giuseppe Verdi aus seiner vierten Oper, die er komponiert hat, «Ernani», gerade am Anfang ein Eröffnungschor.

Ein rassiger Chor ist das aus der Oper Ernani. Und das ist die vierte Oper von Giuseppe Verdi, die Sie da gehört haben. Der Chor heisst Eviva Beviam. Ja, weiter geht's mit einem Konzert für Klarinette und Orchester vom František Krommer. Der dritte Satz, ein Rondo.

aus dem ersten Klarinettenkonzert, wo der František Krommer komponiert hat, haben Sie den dritten Satz gehört, ein Rondo, und gespielt hat das, ja, wenn ich das richtig kann sagen, Wladimir Marisch. Jetzt zu Ludwig van Beethoven. Aus seiner ersten Symphonie hören wir gerade mal den ersten Satz, die New Yorker Philharmoniker.

Ja, das sind New Yorker Philharmoniker unter dem Leonard Bernstein. Die haben vom Ludwig van Beethoven aus der ersten Symphonie den ersten Satz gespielt. Jetzt ganz etwas anderes. Jetzt gehen wir zu Robert Stolz, zu seinem Lied. Vor meinem Vaterhaus steht eine Linde, Karel Gott singt.

Eine schöne Stimme hat er gehabt, der Karel Gott. Vor meinem Vaterhaus steht eine Linde, hat er gesungen. Der Robert Stolz hat das komponiert. Jetzt gehen wir zu der Chormusik von der Kantonspolizei Zürich. Der Franz David dirigiert. Sie spielen den Haldengutmarsch.

Chormusik von der Kantonspolizei Zürich, die haben den Marsch gespielt, den Haldengutmarsch von einer M. Meier komponiert. Jetzt geht das Gegenteil, jetzt wird es ruhig. Und zwar Träumerei aus der Kinderszene von Robert Schumann.

Das ist die Träumerei aus dem Zyklus Kinderszene von Robert Schumann. Ja, jetzt, meine Damen und Herren, jetzt kommt etwas ganz Besonderes. Ich lasse das selten laufen, vielleicht noch gar nicht, weil es dauert ein bisschen und es ist aber trotzdem etwas Tolles. Es passt jetzt auf Folgendes. 1812 war eine Schlacht. Und zwar haben die Russen damals die Franzosen geschlagen, also sprich Napoleon. Und das hat dann Tschaikowski irgendwie imponiert. Über das hat er eine Ouvertüre komponiert mit dem Titel 1812. Jetzt muss man da einfach etwas dazu sagen. Die kann man im normalen Konzertsaal kann man die gar nicht aufführen, weil es hat da drin Kanonen und Gewehr und alles, was dann klopft und tätscht. Aber zuerst noch der Anfang. Zuerst fangen die an mit dem Donkosakenchor und dann kommt das Orchester. Und es hat dann Melodien drin, die sie kennen, wie die Marseillaise und so weiter. Und dann fängt es an schiessen und klopfen. Und der Tschaikowski hat wörtlich geschrieben, es müsse laut und lärmend sein. Also sind sie so gut, wenn sie ausharren, nicht abstellen, irgendwann ist es vorbei. Aber es ist eine tolle Sache, Berliner Philharmoniker unter dem Herbert von Karajan.

Ja, das Klopfen und Tätschen ist doch gar nicht so schlimm gewesen. Ich habe nämlich auch noch eine andere Aufnahme, die es noch viel wüster tut. Also das war die Ouvertüre 1812 von Peter Iljitsch Tschaikowski. Jetzt geht das Gegenteil, jetzt wird es ruhig, und zwar zum Intermezzo aus der Oper Notre Dame von Franz Schmidt.

Ja, das schöne Intermezzo gehört also zur Oper Notre Dame vom Franz Schmidt komponiert. Ja, die gerne italienische Opernmusik hören, also der Gesang, hat heute etwas Wunderschönes jetzt, und zwar aus der Oper Norma von Vincenzo Bellini. Aus dem ersten Akt habe ich hier ein Terzett, John Sutherland, Montserrat Caballé und Luciano Pavarotti.

Das Terzett, das Sie jetzt gehört haben, war aus der Oper Norma von Vincenzo Bellini. Ja, muss ja nicht mehr sagen, wer gesungen hat. Jedenfalls die Beste, die man hören kann. Jetzt zu einem Walzer vom Emil Waldteufel, Estudiantina.

Vom Emil Waldteufel haben Sie den Walzer gehört, Estudiantina, sein Opus 191. Ein bisschen Salonmusik jetzt vom Salonorchester Schwane, drum in der Lobau vom Heinrich Strecker.

Ein toller Marsch. Liberty Bell, Freiheitsglocke von John Philip Sousa. Jetzt zum Tango, Blue Tango von Leroy Anderson.

Sie haben den Blut-Tango gehört, der komponiert wurde von Leroy Anderson. Jetzt hätte ich da noch einen Johann Strauss Vater, den Fortuna-Galopp.

Das war der Fortuna-Galopp, den der Johann Strauss Vater komponiert hat. Jetzt spielt uns die Swissair-Musik von Hans Muff, ein Walzer, mit dem Titel «Der Daddy hat Geburtstag».

Ja, das war die Swissair Musik, die haben vom Hans Muff den Walzer gespielt. Der Daddy hat Geburtstag. Und jetzt kommen wir zum Bundeslied von Mozart. Das ist «Brüder, reicht euch die Hand zum Bunde». Das singt der Männerchor von Leipzig.

von Mozart haben sie das Bundeslied gehört, Männerchor vom Radio Leipzig hat das gesungen. Jetzt zu einem Marsch vom Watschkar, Gruß aus Böhmen.

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1: Am Mikrofon wünscht einen guten Mittag, der Peter Haufenstein. Im Kanton Uri haben sich mehrere Motorradfahrer verletzt. Auf der Oberalpstraße Richtung Andermatt verletzte sich ein 47-Jähriger. Er verlor auf nasser Fahrbahn die Kontrolle über seinen TÜV, streifte die Wand des Grindtunnels und stürzte. Die Rega hat ihn ins Spital Interlaken geflogen, schreibt die Kantonspolizei Uri. Und bei der Abfahrt vom Furka-Pass Richtung Realp stürzte ein 34-Jähriger. Er musste aufgrund des Verkehrs stark abbremsen und kollidierte mit einem Auto, das ihm entgegenkam. Sein Motorrad rutschte weiter und kollidierte mit einem anderen Motorrad. Die beiden verletzten TÜV-Fahrer wurden in das Kantonsspital Uri eingeliefert. Der Zustand von Güterwagen auf dem Schweizer Schienennetz ist ungenügend. Das sagt das Bundesamt für Verkehr gegenüber dem Sonntagsblick. Es bemängelt insbesondere Risse in den Planen und Bremssohlen oder defekte Fäden für die Stabilität. Eigentlich wollte das Bundesamt für Verkehr mit strengeren Kontrollen durchgreifen. Dies nach dem schweren Unglück im Gotthardtunnel vor 3 Jahren. Die ausländischen Güterwagenbetreiber wehren sich jedoch vor dem Bundesverwaltungsgericht. Für einfache Kontrollen wünschen sich die SBB eine einheitliche europäische Lösung. Ins Ausland. Die ukrainische Hauptstadt Kiew ist in der Nacht wieder mit Raketen angegriffen worden. Es war einer der massivsten russischen Angriffe bisher in diesem Krieg, sagt der ukrainische Präsident Volodymyr Zelensky. Eine Person kam demnach ums Leben, 16 weitere wurden verletzt. Ulf Mauder berichtet aus Moskau.
2: Nach den tödlichen ukrainischen Drohnenattacken auf Logistikzentren hier in Russland hat Moskau nun mit ballistischen Raketen Kiew angegriffen. Ziele seien Logistikzentren und Rüstungsbetriebe in Kiew und der Umgebung gewesen, teilte das Verteidigungsministerium hier in Moskau mit. Der ukrainische Präsident Zelensky sprach von einem der bisher massivsten Angriffe auf Kiew. Es gibt schwere Zerstörungen. Zelensky forderte die Verbündeten auf, dringend die zugesagten Flugabwehrsysteme zu liefern. Sie seien für den Schutz der Menschen unabdingbar.
1: Und nach dem Rücktritt von Jens Spahn will der deutsche Bundeskanzler Friedrich Merz die Spitze der Unionsfraktion schnell neu besetzen. Laut der deutschen Nachrichtenagentur dpa soll die Entscheidung noch vor seiner Sommerpause fallen. Als aussichtsreichster Kandidat gilt derzeit Kanzleramtschef Thorsten Frey. Zoe Tasovali berichtet.
3: Thorsten Frey gilt als enger Vertrauter von Merz und kennt die Fraktion sehr gut. Auch CDU-Generalsekretär Linnemann und Innenminister Dobrindt gelten als mögliche Nachfolger. Die Union will die Personalfrage schnell klären, damit die Debatte darüber nicht die Sommerpause überschattet oder eben die Landtagswahlen im Herbst. Spahn war nach heftiger Kritik an der Leihmutterschaft seines Kindes in den USA zurückgetreten. In Deutschland ist Leihmutterschaft verboten, auch weil die Union immer dagegen war, allen voran Spahn selbst.
4: Es ist Sommerferienzeit und da braucht es bekanntlich Geduld. Vor dem Gotthardtunnel Richtung Süden 14 Kilometer Stau ab Erstfeld. Das ist eine Wartezeit von 2 Stunden und 20 Minuten. Auch die heimkommen, müssen anstehen. 4 Kilometer Stau ab Quinto, das ist ein Zeitverlust von 40 Minuten. Am besten via A13 San Bernardino-Tunnel fahren, denn auch die Hauptstrassen rundum sind verstopft. Allen unterwegs eine sichere Fahrt. An der Wetterfront sieht es gut aus. Quirinbeck im Zentralwetterstudio.
5: Am Nachmittag trocknet es immer wie mehr ab, da haben wir höchstens ganz vereinzelt mal noch einen Regenguss mit dabei. Vom Mittelland her zeigt sich dann auch zunehmend Sonne. Das Ganze heute noch bei Temperaturen so um die 24 Grad. Dazu haben wir im Mittelland einen schwachen Nordwestwind. Am Abend und in der Nacht ist es dann nur noch gering bewölkt bis klar. Und morgen am Montag, da erwartet uns dann wieder sonniges Wetter. In den Bergen haben wir meist noch harmlose Quellwolken. Temperaturen morgen wieder ein bisschen höher, so um die 26 Grad. Und das sommerliche sonnige Wetter zieht sich dann auch die nächsten Tage weiter. Vom Dienstag bis und mit Donnerstag bleibt es meist sonnig. Temperaturen so um die 24 bis 26 Grad.
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4: Ja, bevor unsere Rigi-Reporter in die Mittagspause gehen, schauen wir noch schnell, wie es im dritten Gang läuft und schalten zum Pius Husmann und dem Gregi Rohrer.
7: Mittagspause noch mit grossen Schritten. Es ist der allerletzte Gang von diesem dritten Gang am Laufen. Und zwar ist das eine absolute Spitzenpaarung zwischen zwei Schwingern, die zwei gewohnte Gänge haben. Mit dem Michi Gwerder, dem Schweizer Eigenoss, gegen den Leandro Nägeli, der Gast aus dem Berner Oberland. Und da, die zwei sind schon ein bisschen am Schwingen, sind sich ein bisschen am Neutralisieren. Mal schauen, wie weit es hier noch der Gang geht, oder ob es ein Resultat gibt, oder ob die beiden sogar mit einem gestellten Gang die Mittagspause fahren. Wir haben auch bei den anderen Paarungen, die anderen Schwinger, zum Beispiel, wo zwei Gewohnungsgänge hatten, die direkt aufeinandertreffen sind, zum Beispiel der Michi Moser und Oliver Herrmann sind zwei Schwinger gesehen, die zwei gewonnen hatten. Und da haben wir den Michi Moser kann seine weiße Weste bewahren und ist einer von diesen Schwinger, der drei gewonnen gegangen hat. Wie ist es zu diesem Resultat gekommen?
8: Ja, ganz genau. Moser Michael schwingt heute erneut gestochen, scharf, präzise und euch blitzschnell, wie er seine Zeit ausführt. So jetzt auch im dritten Gang gegen Oliver Herrmann hat er mit Letz im zweiten Zug einen weiteren Plattdorf landen und steht jetzt mit 30 Punkten an der englischen Spitze.
7: Dann haben wir noch den Lars Zaug, der war der fünfte Schwinger im Bund gewesen, mit zwei gewonnenen Gängen nach zwei Gängen. Hat jetzt hier im dritten Gang mit dem Sinischa Lüscher zu tun bekommen. Sinischa Lüscher war ein bisschen hinterzu klassiert gewesen. Ist hier im Nordwestschweizer Gast sogar gelungen, den Lars Zaug ein bisschen zurückzubinden.
8: Jawohl, Lars Zaug bekannt für seinen starken Kurzzug, aber auch für seine ganz solide Defensivarbeit. Hat lange kennen, der Sinischa Lüscher in Schach behalten. Aber auch da ganz gestochen, scharf, blitzschnell, urplötzlich in der fünften Minute. Sinischa Lüscher mit Übersprungkunder zum viel umjubelten platten Resultat. Also 20 Punkte nacheinander jetzt vom Sinischa Lüscher und mit dem Auftakt Nini mit 29 Punkten auch ganz vorne an der englischen Spitze der Sinischa Lüscher.
7: Der Silvan Appert, er hat auch, ist in Berührung gesehen mit der Spitze, mit dem gewonnenen und dem gestellten, ist jetzt im dritten Gang mit einer harten Einteilung gegen den Adrian Odermatt, einen sehr starken Gast aus dem Baselbiet. Ist es ihm gelungen, dass der Silvan Appert sich da ein bisschen ganz vorne halten kann?
8: Wir haben leider aus Innerschweizer Sicht sagen, nein, Silvan Appert muss gegen Adrian Odermatt mit Weiberhaken kapitulieren. Ein Plattwurf vom Eigenoss von der Nordwestschweiz, Adrian Odermatt.
7: Und jetzt hat gerade der Kampfrichter hier den dritten Gang zwischen Michi Gwerder und Leandro Nägeli abgerufen. Die sind über die ganzen 6 Minuten gegangen, ohne dass ein Schwinger gewonnen hat. Geht also einen gestellten Gang. Bedeutet für die beiden, dass sie zwei gewonnen und einen gestellten haben. Gehen wir weiter. Es hat ein weiteres Eidgenossen-Duell zwischen Michi Ledermann und Andreas Döbeli. Was ist dort gegangen in diesem Gang?
8: Ja, die Geschichte ist schnell erzählt. Man hat eigentlich das Gefühl, es sei ein Gang ohne grosse Hepinkt. Beide Schwinger waren sehr bemüht. Der Andreas Döbeli immer wieder mit einem Haken und der Michi Ledermann wollte am Boden mit seinen Griff über den Rücken ab mit dem Nachziehen, hat er wollen, seinem Gegner beikommen, aber schlussendlich der Gang gestellt worden und für uns relativ verständlich mit der Note 9, aber das ist ein Kampfrichterentscheid.
7: Ja, für den Gregi so erstaunlich, dass er echt zu Mittag schon gegessen hat, aber nicht das, was er sich am liebsten hätte. Dann haben wir die Paarung gesehen zwischen Fabian Studemann und dem Joel Strebul.
8: Ja, und da hat der Fabian Studemann gezeigt, wo der Bartli der Most holt, mit einem hervorragend ausgeführten Letzhifter kommt er zu einem Plattwurf und tut der Joel Strebul sicher besiegen.
7: Mathieu Burger, einer von den Eidgenossen mit einem gewonnenen und einem gestellten, hat jetzt im dritten Gang den Sebastian Schweizer gefasst. Sebastian Schweizer ist ja einer, der sich sehr gut verteidigen kann, wenig Gänge verliert. Ist Burger gelungen, die Defensive zu durchbrechen?
8: Ganz genau. Der Mathieu Burger kommt mit Übersprung zu Boden und kann am Boden mit Münger Murks vervollständigen.
7: Dann haben wir den Benno Heinzer, einer der Regieverbändler. Er war auch ganz ziemlich vorne klassiert. Ein gewonnen und ein gestellten. Ist es ihm jetzt im dritten Gang gelungen, hier den zweiten Sieg zu holen?
8: Ja, der Heinzer Benno kann den Hürlimann Marco sicher bezwingen. Und zwar mit der Note 9,75. Kurz hat da das Rezept geheissen.
7: haben wir auch den zweiten Sieg gesehen vom Sammy Schweizer. Er hat geschwungen gegen den Beat Sutter.
8: Ja, er kommt da zu einem Plattwurf. Er kann den Beat Sutter sicher im Kurz bezwingen.
7: Der Joel Ambiel, sozusagen der Rückkehr, mit dem im vierten Gang zusammengegriffen gegen den Franz Toni Kennel.
8: Auch da wieder die Geschichte ist gleich erzählt und dann ganz ähnlich Kurzzug hat das Rezept geheissen vom Samuel Schweizer.
7: Lars Vogensberger, der Eidgenoss aus dem Baselbiet, jetzt geschwungen gegen den Luzernen, gegen den Nils Taylor.
8: Ja, und da kommt der Eidgenoss, der Favorit Lars Vogensberger, zu einem sicheren Sieg, obwohl der Nils Taylor sich lang gut kennen, verteidigen mit Kurz kommen sie zu Boden und der Lars Vogensberger tut hinten das Kreuz zu und kann also nachtricken und kommt somit zum zweiten Sieg.
7: Nick Alpiger, einer der Top-Favoriten heute Morgen, hat man das Gefühl gehabt, steht sehr gut im Strumpf, hat sich jetzt aber doch ein bisschen Lügen gestraft, weil er hat im dritten Gang gegen den Christian Gerber, der starke Gast aus dem Emmentalischen Verband, und da hat es doch eine Überraschung gegeben, kann man sagen.
8: Ja, für mich eine Sensation, obwohl natürlich der Berner Eidgenoss da überhaupt nicht eben soll negativ bewertet werden. Sehr guter Leistungsausweis. Natürlich vom Christian Gerber. Aber da, nach der Form von der Momentanen, hat man doch das Gefühl gehabt, dass Nick Alpiger da der Sieg vollträgt. Aber auch letztes, da hat man sich getauscht. Nick Alpiger greift mit kurzer Kidi. Der Christian Gerber dort mit einem sogenannten Einstecker. Kommt er, kann der Nick Alpiger am Boden mit nachtricken. Sicher von der Brücke abtricken und bezwingen.
7: Dann haben wir den Marcel Bieri gesehen schwingen, jetzt im dritten Gang gegen den Lukas Renfer. Wir wissen, Lukas Renfer ist auch eher ein unangenehmer Gegner. Ist das auch für den Marcel Bieri eine unangenehme Aufgabe, glaube
8: ich? Jawohl, das ist also, obwohl der Marcel Bieri der aktiver war, immer wieder mit Kurz probiert, zweimal sehr, sehr nah. Sein Spezialkurz hat bald zum Resultat geführt, aber der Lukas Renfer hat sich kennen über seine bärenstarke Brücke retten und der Gang ist gestellt, abgebrochen worden.
7: Und dann haben wir auch noch das Resultat von Lukas Bissig. Er hat ja eher überraschend im zweiten Gang gegen den Lars Zaug verloren. Hat er jetzt im dritten Gang mit dem Reto Andermatt eine gefühlt lösbare Aufgabe bekommen? Ist ihm diese Aufgabe gelungen?
8: Ganz genau. Lukas Bissig, da jetzt auch sehr gestochen, scharf und präzise unterwegs, macht kurzer Prozess, buchstäblich nämlich mit Kurzblatt, kann er den zweiten Sieg hier vortragen.
7: Und so einigermaßen in Durchführung zu den Spitzen bleiben. Jetzt werfen wir einen Blick auf die Zwischenrangliste nach drei Gängen. Möchte ich mir schnell da bei mir aufschalten. So, was haben wir da? Wir haben schon davon gehabt, ganz an der Spitze, der einzige Schwinger mit drei gewonnenen Gängen, Michael Moser, 29,75 Punkte.
8: Der im zweiten Rang mit 29 Punkten, Michael Gwerder, Sinisha Lüscher und der Fabian Studemann.
7: Im dritten Rang klassiert, 28,75 Punkte, Samuel Schweizer und Joel Ambiel.
8: Und der im vierten Rang mit 28,50 Punkten, Mathieu Burger, Dominik Gasser, Christian Gerber, Beno Heinzer, Leandro Nageli, Adrian Odermatt, Lars Vogensberger, Freddy Bruhin, Oliver Herrmann, Roland Reichmuth und der Daniel Tschumi.
7: Und im fünften Rang klassiert mit 28,25 Punkten sind folgende Eidgenossen: Lukas Bissig, Marius Frank und Patrick Schenk. Mit dem du willst noch ein kurzes Fazit machen, Gregi?
8: Ja, ganz kurz. Michael Moser, der Giacnik vom Nachmittag, nach seinem überzeugenden, wirklich sehr starken Auftritt ist er der Giacnik-Mann am Nachmittag. Er freilich aus seiner Schweizer Sicht. Wir haben doch noch etliche Schwinger, die hier an der Spitze vorne dienen. Mitmischeln. Ein letztes Fazit. Nick Alpiger muss seine Ambitionen auf einen möglichen Rigi-Sieg vermutlich begraben.
7: Am Mittag schon begraben und verdauen, sozusagen, so über den Mittag. Dann verabschieden wir unsere Mittagspause. Alle weiteren Resultate und Ranglisten findet ihr auf der Webseite radiozentral.ch oder auf der Radiozentral App. Und wir wünschen euch einen ganz guten beim Mittagessen.
4: Ja, das wünschen wir euch auch. Besten Dank.

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1: Ein neues AKW würde in der Schweiz Jobs vernichten, sagt eine Studie. Auf einer deutschen Autobahn gibt es mehrere Tote wegen einer Geisterfahrerin. Und Russland bombardiert Kiew heftig. Am Mikrofon der Peter Haufenstein. Der Bau von neuen Atomkraftwerken würde weniger Jobs in der Baubranche bedeuten. Laut einer aktuellen Studie der Zürcher Hochschule für angewandte Wissenschaften wären Tausende von Arbeitsplätzen in der Schweiz gefährdet. Allein die bloße Streichung des AKW-Neubauverbots würde in den nächsten 5 Jahren bis zu 9.500 Arbeitsplätze in der Solar- und Baubranche gefährden, stellen die Studienautoren fest. Zwar würde ein AKW-Neubau auch neue Stellen schaffen. Die wegfallenden Arbeitsplätze könnten damit aber nicht annähernd kompensiert werden, heißt es weiter. Die Studie favorisiert die bisherige Energiepolitik der Schweiz. Sie setzt bis jetzt auf erneuerbare Energien. Dies sei besser sowohl aus ökologischer als auch aus beschäftigungspolitischer Sicht. Ins Ausland. Bei einem schweren Verkehrsunfall in Deutschland sind am Morgen 2 Menschen gestorben. Eine 34-jährige Geisterfahrerin fuhr in der Nähe von Florstadt, nördlich von Frankfurt, als Geisterfahrerin auf die Autobahn und stieß mit hoher Geschwindigkeit mit dem Auto eines 70-Jährigen frontal zusammen. Beide starben, Zoe Tasovali berichtet.
2: Für Feuerwehr und Rettungsdienste war es ein schwieriger Einsatz. Der Aufprall war so heftig, dass alle Beteiligten in ihren Fahrzeugen eingeklemmt waren und befreit werden mussten. Der 70-Jährige hat es nicht geschafft. Er starb noch an der Unfallstelle. Die 3 Kinder der Geisterfahrerin und ihr Ehemann wurden schwer verletzt und kamen in Spezialkliniken, teilweise mit Rettungshubschraubern. Wie die Frau auf die Gegenfahrbahn kam, kann die Polizei nicht sagen. Ein Gutachter soll das jetzt herausfinden.
1: Nach Großbritannien. Der künftige Premierminister Andy Burnham will nach seinem Amtsantritt die Pläne für einen digitalen Personalausweis kippen. Das dafür vorgesehene Geld soll stattdessen helfen, die Bevölkerung bei den Lebenshaltungskosten zu entlasten. Burnhams Vorgänger Keir Starmer hatte das Projekt für einen digitalen Ausweis lanciert. Es stieß jedoch auf heftige Kritik. In Großbritannien gibt es seit dem Zweiten Weltkrieg keine Personalausweise mehr. Die Bürger weisen sich üblicherweise mit dem Pass oder dem Fahrausweis aus. Burnham soll morgen von König Charles zum neuen britischen Premierminister ernannt werden. Und die ukrainische Hauptstadt Kiew ist in der Nacht wieder mit Raketen angegriffen worden. Es war einer der massivsten russischen Angriffe bisher in diesem Krieg, sagt der ukrainische Präsident Volodymyr Zelensky. 1 Person kam demnach ums Leben, 16 weitere wurden verletzt. Ulf Mauder berichtet aus Moskau.
3: Nach den tödlichen ukrainischen Drohnenattacken auf Logistikzentren hier in Russland hat Moskau nun mit ballistischen Raketen Kiew angegriffen. Ziele seien Logistikzentren und Rüstungsbetriebe in Kiew und der Umgebung gewesen, teilte das Verteidigungsministerium hier in Moskau mit. Der ukrainische Präsident Zelensky sprach von einem der bisher massivsten Angriffe auf Kiew. Es gibt schwere Zerstörungen. Zelensky forderte die Verbündeten auf, dringend die zugesagten Flugabwehrsysteme zu liefern. Sie seien für den Schutz der Menschen unabdingbar.
4: Gestern hat es Geduld gebraucht vor dem Gotthardtunnel, das gleiche Bild auch heute. Aktuell 14 km Stau Richtung Süden, das ab Erstfeld. Wartezeit von etwa 2 Stunden und 20 Minuten. Für die, die heimkommen, müssen etwa 40 Minuten warten. Dort ist die Blechschlange 4 km lang. Auch die Hauptstrassen rundherum sind verstopft. Allen unterwegs eine gute Fahrt. Das Wetter, das sieht gut aus. Quirin Beck im Zentralwetterstudio.
5: Am Nachmittag trocknet es immer wie mehr ab. Da haben wir höchstens ganz vereinzelt mal noch einen Regenguss mit dabei. Vom Mittelland her zeigt sich dann auch zunehmend Sonne. Das Ganze heute noch bei Temperaturen so um die 24 Grad. Dazu haben wir im Mittelland einen schwachen Nordwestwind. Am Abend und in der Nacht ist es dann nur noch gering bewölkt bis klar. Und morgen am Montag, da erwartet uns dann wieder sonniges Wetter. In den Bergen haben wir meist noch harmlose Quellwolken. Temperatur morgen wieder ein bisschen höher, so um die 26 Grad. Und das sommerliche sonnige Wetter zieht sich dann auch die nächsten Tage weiter. Vom Dienstag bis und mit Donnerstag. Samstag bleibt es meist sonnig, Temperaturen so um die 24 bis 26 Grad.
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4: Die Mittagspause auf der Rigi, sie neigt sich am Ende entgegen. Für uns am Rigi schwingen mit dabei der Pius Husmann und der Gregi Rohrer. Ich hoffe, es hat für euch auch eine Stärke gegeben.
7: Wir haben das Glück gehabt und auch etwas zum Mittag bekommen. Nein, wir sind meistens sehr gut aufgehoben hier. Oder? Wenn wir retour kommen aus der letzten Einschaltung vor dem Mittag, dann können wir mehr oder weniger an den Tisch hocken und es wird uns Essen serviert. Also, danke vielmals allen Organisatoren von der Schwingfest. Da wird meistens wirklich sehr gut zu uns geschaut und wir müssen weder Durst noch Hunger leiden und können uns voll auf unsere Arbeit konzentrieren, euch das Beste überbringen, was hier auf dem Schwingplatz passiert. Genauso die Arbeit, wo eben auch die Schwinger dran sind. Und wenn wir jetzt auf den Vormittag zurückschauen, also Halbzeit, nach 3 Gängen, haben wir ja hier folgende Ausgangslage. Wir haben ganz an der Spitze mit 29,75 Punkten Michael Moser und der Einzige, der mit 3 gewonnenen Gängen in den Nachmittag hineingeht.
8: Dann haben wir im zweiten Rang mit 29 Punkten Michael Gwerder, Sinischa Lüscher und der Fabian Studemann.
7: Im dritten Rang klassiert mit 28,75 Samuel Schweitzer und Joel Ambiu.
8: Im vierten Rang mit 28,50 Punkten Mathieu Burger, Dominik Gasser, Christian Gerber, Benno Heinzer, Leandro Nägeli, Adrian Odermatt, Lars Fockensberger, Freddy Bruhin, Oliver Herrmann, Roland Reichmuth und der Daniel Tschumi.
7: Und dann haben wir anschliessend noch so die weiteren Eidgenossen. Die sind klassiert im fünften Rang mit 28,25 Punkten. Lukas Bissig, Marius Frank, Patrick Schenk mit 28 Punkten, Michael Ledermann und mit 27,50 Punkten, Silvan Appert, Andreas Döbeli, Joel Strebu. Kurzer Blick in die Paarungen, Spitzenpaarungen für den vierten Gang. Die sind bereits kommuniziert. Die lauten Michael Moser, Samuel Schweitzer, Fabian Studemann, Lars Fockensberger, Mathieu Burger, Sinischa Lüscher, der Joel Ambiu wird gegen Patrick Schenk schwingen, Dominik Gasser und Michael Gwerder, Christian Gerber und Roland Reichmuth werden zusammengreifen, Marcel Bieri, Oliver Herrmann, Marius Frank, Daniel Tschumi und der Lukas Bissig wird sich mit dem Adrian Odermatt messen. Jetzt, was einfach auch Einfluss hat auf unsere Einschaltungen, ist ein erstklassiges Teilnehmerfeld, das wir hier heute auf dieser Region haben. Gregi, du hast also ein paar Stichworte oder ein paar Eckpunkte, was das angeht, dir rausgeschrieben.
8: Ja, ganz genau. Es sind insgesamt 25 eidgenössische Kranzschwinger, die hier im Teilnehmerfeld jetzt schlussendlich heute Morgen abgetreten sind. Leider sind zwei schon unfallbedingt ausgeschieden mit dem Sven Lang und dem Tim Roth. Du hast es bereits erwähnt, ihnen natürlich da nur das Beste und schnelle Genesung, dass wir sie wieder möglichst gleich auf dem Schwingplatz sehen. Dann einfach so ein bisschen interessant, natürlich Fabian Studemann ist der Schwinger, wo den heutigen Anlass des Riegenschwingers schon einmal kennen, gewinnen. Also der einzigste unter diesen Teilnehmern. Dann haben wir, wenn wir ein bisschen berücksichtigen, andere Bergfest-Sieger, kam noch der Nick Albiger dazu, der auch schon kennen, ein Bergfest gewinnen. Natürlich jetzt ganz brandaktuell mit dem Weissenstein schwingen. Dann haben wir auch noch verschiedenste Teilverbandsfest-Sieger und Kantonalfest-Sieger. Und das gibt zuletzt doch eine stolze Zahl von 16 Schwinger, die schon einmal mindestens ein Kranzfest gewinnen können. Zu deren respektive sind natürlich teilweise auch Eidgenossen, aber es sind doch beeindruckende Zahlen: 25 eidgenössische Kranzschwinger und 16 aktuelle oder ehemalige Kranzfestsieger.
7: Richtig. Danke vielmals, dass du immer da so Statistik führst, Greg. Jetzt ist bereits gestartet worden mit den ersten vierten Gängen. Wir tun uns jetzt wieder auf den Fokus oder auf das fokussieren, was im Sagmelb passiert. Und wir werden euch dann in der nächsten Einschaltung erzählen, was einfach so in dem vierten Gang hier auf der Region gelaufen ist.
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1: Die Zuckerpolizei entdeckt gefälschte QR-Code an Parkuhren. Ein neues AKW würde in der Schweiz Jobs vernichten, sagt eine Studie. Und an einer deutschen Autobahn gibt es mehrere Tote wegen einer Geisterfahrerin. Im Nachrichtenstudio der Peter Haufenstein. In der Stadt Zug sind am Morgen mehrere falsche QR-Codes an Parkuhren aufgeflogen. Es ging eine Meldung bei der Polizei ein, worauf diese an diversen weiteren Standorten ebenfalls gefälschte Codes neben dem Münzfach der Parkuhren feststellte. Ziel der Betrüger sei, Autofahrer auf täuschend echt gestaltete Internetseiten zu leiten und so an Kartendaten zu gelangen. Die Zuger Polizei ruft deshalb zu Vorsicht auf. Bei einem Verdacht sei die Zahlkarte zu sperren und die Polizei zu informieren. Der Bau von neuen Atomkraftwerken würde weniger Jobs in der Baubranche bedeuten. Laut einer aktuellen Studie der Zürcher Hochschule für angewandte Wissenschaften, ZHAW, wären Tausende von Arbeitsplätzen in der Schweiz gefährdet. Allein die bloße Streichung des AKW-Neubauverbots würde in den nächsten 5 Jahren bis zu 9.500 Arbeitsplätze in der Solar- und Baubranche gefährden, stellen die Studienautoren fest. Zwar würde ein AKW-Neubau auch neue Stellen schaffen, die wegfallenden Arbeitsplätze könnten damit aber nicht annähernd kompensiert werden, heißt es weiter. Die Studie favorisiert die bisherige Energiepolitik der Schweiz. Sie setzt bis jetzt auf erneuerbare Energien. Dies sei besser, sowohl aus ökologischer als auch aus beschäftigungspolitischer Sicht. Bei einem schweren Verkehrsunfall in Deutschland sind am Morgen 2 Menschen gestorben. Eine 34-jährige Geisterfahrerin fuhr in der Nähe von Florstadt, nördlich von Frankfurt, als Geisterfahrerin auf die Autobahn und stieß mit hoher Geschwindigkeit mit dem Auto eines 70-Jährigen frontal zusammen. Beide starben, Zoe Tasovali berichtet.
2: Für Feuerwehr und Rettungsdienste war es ein schwieriger Einsatz. Der Aufprall war so heftig, dass alle Beteiligten in ihren Fahrzeugen eingeklemmt waren und befreit werden mussten. Der 70-Jährige hat es nicht geschafft. Er starb noch an der Unfallstelle. Die 3 Kinder der Geisterfahrerin und ihr Ehemann wurden schwer verletzt und kamen in Spezialkliniken, teilweise mit Rettungshubschraubern. Wie die Frau auf die Gegenfahrbahn kam, kann die Polizei nicht sagen. Ein Gutachter soll das jetzt herausfinden.
1: Und in den USA breitet sich eine Durchfallerkrankung aus. Die Gesundheitsbehörde hat bisher fast 7.000 Fälle in 34 Bundesstaaten gezählt. Es dürften aber viel mehr sein, weil viele Betroffene nicht zum Arzt gehen. Die Krankheit wird durch einen mikroskopisch kleinen Parasiten verursacht und führt zu Magenkrämpfen und Durchfall. Der Parasit war unter anderem im Eisbergsalat der Fastfood-Kette Taco Bell. Die betroffenen Bundesstaaten kritisieren nun die nationale Gesundheitsbehörde. Diese habe zu lange nicht informiert und zu wenig gegen den Ausbruch unternommen. Das liege an den Massenentlassungen und dem gekürzten Budget unter der Regierung Trump, so der Vorwurf.
3: Ihr braucht aktuell etwa 10 Minuten länger auf der A2 vom Gotthard her Richtung Luzern zwischen dem Killenwaldtunnel und Hergiswil. Ein Auto hat dort eine Panne, der rechte Fahrstreifen der ist gesperrt. Um einiges länger dauert es vor dem Gotthardtunnel, einmal Richtung Süden, 14 km Stau ab Erstfeld. Das ist ein Zeitverlust von etwa 2 Stunden und 20 Minuten. Am besten fahren wir hier via A13 San Bernardino-Tunnel. Und anstehen müssen auch die schon wieder heimkommen. 4 km Stau ab Quinto, das ist ein Zeitverlust von etwa 40 Minuten. Alle unterwegs, eine sichere Fahrt. Sonnenbrille, am Nachmittag nicht die Heime vergessen. An den meisten Orten ist es freundlich, trotz hohen Quellwolken, die hier durchziehen. Morgen zum Wochenstart, dann recht sonnig. Nur gerade über den Bergen hat es harmlose Quellwolken. 13 Grad am Morgen, 24 Grad am Nachmittag. Und so geht es dann auch weiter, sicher bis am Donnerstag. Auch in den Bergen ist das Regenrisiko gering. Temperaturen sommerlich mit 24 bis 26 Grad.
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3: Wir sind heute den ganzen Tag auf der Rigi nach der Mittagspause all gestärkt und schon wieder voll im Einsatz. So natürlich auch unsere beiden Reporter Pius Husme und Gregi Rohrer.
5: Wir sind in den letzten Zügen vom vierten Gang auf Direkt vor unserer Nase ist gerade die Spitzenpaarung am Laufen. Die zwischen Fabian Studemann und Lars Fockensberger. Wir kennen Lars Fockensberger, obwohl er von außen her gefühlt körperlich unterlegen ist. Seinen Gegner ist er doch sehr, sehr schwer zu bezwingen. Halt. Und darum tut sich hier Fabian Studemann ab Mühe, Lars Fockensberger auf den Hocker zu fallen oder auf den Hocker aufs gültige Resultat zu bringen. Ist ihm bisher noch nicht gelungen. Wir haben bisher weitere Spitzenpaarungen gesehen. Hier. Zum Beispiel die letzte, die gerade zu Ende gegangen ist, ist die zwischen Sinisa Lüscher und Mathieu Burger. Und da haben sich also zwei recht intensiv bekämpft. Mit einem gut besseren Ende für einen von diesen zwei.
6: Nein, das nicht, aber der Gang ist gestellt worden mit der Note 9, also mit der Höchstnote, die möglich ist für einen gestellten Gang. Wobei man muss sagen, der Mathieu Burger doch eher im Vorteil, weil er hat immer wieder mit gefährlichen Letzangriff kennen durch Sinisa Lüscher bekämpfen und euch an den Rand von der Niederlage bringen.
5: Aber ist ihm dann nicht gelungen. Also gestellt zwischen diesen Zweien, die sind eher ein bisschen zurückgebunden, wenn es um das Thema Festzeit, Schlussgang, Qualifikation geht. Der Michi Werder ist einer von den Innerschweizer, der ja super Karten hatte zu der Mittagspause. Zwei gewonnen, ein gestellten. Hat es jetzt mit dazu bekommen mit dem Dominik Gasser, dem Emmentaler Eigenoss. Von außen hat man das Gefühl, eine machbare Aufgabe. Hat sich aber dann nicht so herausgestellt. Wie ist der Gang ausgegangen?
6: Nein, der Dominik Gasser bestens in Erinnerung am Rangschwinger am Eidgenössischen von Appenzell im Jubiläumsschwingfest, wo er sich ganz vorne kennen, klassieren. Unscheinbar dort die Saison gestartet, auch hier wieder. Und jetzt kommt er in immer bessere Form. Jetzt gerade ganz ein gefährlicher Angriff vom Lars Fockensberger. Gerade der Schwenk zum absoluten Spitzenduell, wo beinahe mit kurz der Fabian Studemann hat können bezwingen. Wieder zum Gang zurück zum Gwerder Michel. Er muss verlieren, muss kapitulieren. Er zieht kurz an. Kidi und Dominik Gasser kann eiskalt kontern zur Note 10.
5: Joel Ambühl, auch einer von diesen Innerschweizer, die die höchststehenden Aktien hatten zum Mittag, hat jetzt mit dem Patrick Schenk zusammengegriffen.
6: Ja, und jetzt gerade live daher. Fabian Studemann kommt jetzt gerade zum Resultat. Ja. Mit kurz und dem Boden nachdrücken kann er den schwer bezwingbaren Lars Fockensberger aus der Angel haben und auf die gültige Seite befördern. Also Fabian Studemann ganz vorne an der Spitze nach 4 Gängen.
5: Und das mit dem Sieggegner, sehr unbequemer Gegner. Super Karte für Fabian Studemann. Wir sind bei der Begegnung gewesen. Joel Ambühl, Patrick Schenk.
6: Jawohl, der Gang ist gestellt worden, der schlussendlich mit der Note 8,75 Joel Ambühl hat sich das sicher ein bisschen anders vorgestellt, aber er muss den gestellten Gang akzeptieren.
5: Dann haben wir Paarung zwischen Christian Gerber und dem Roland Reichmuth. Wer hat dort gewonnen?
6: Ja, da hat zuerst der unverwüstliche 35-jährige Eigenoss aus dem Bärenbiet nicht lange gefackelt und ist mit Gerber Spezial, das heisst gerade anziehen und sofort links hoch über das Knie leeren, hat er da den Platterfolg kennen, davon tragen.
5: Wir tun das ein bisschen mit einem Auge und einem Ohr. Paul, schauen wir auch noch auf den Spitzenpaarungsplatz. Da ist jetzt der letzte von diesen Spitzenpaarungen vom vierten Gang am Laufen. Die lautet nämlich Michael Moser gegen den Sammy Schweizer. Also wenn da etwas würde passieren, dürfen wir da gerade direkt eingreifen. Wir dürfen aber noch weiterfahren mit einem weiteren Resultat. Zum Beispiel das Resultat aus der Paarung zwischen Lukas Bissig und dem Adrian Odermatt.
6: Ja, die haben sich das letzte Mal duelliert am Eidgenössischen am 5. Gang am Sonntagmorgen, damals das bessere Ende für Adrian Odermatt. Aber heute hat der Urner Eigenoss Lukas Bissig das Blatt wenden. Bereits im zweiten Zug kommt er mit kurz zum Plattenresultat.
5: Wir haben auch noch eine Paarung gesehen zwischen Marcel Bieri und dem Oliver Herrmann.
6: Jawohl, da hat der Oliver Herrmann die Überlegenheit von Marcel Bieri anerkennen mit dem zweiter Zug, mit der Beendigung vom zweiten Zug mit dem Bieri Spezial kurz, hat er das Plattenresultat anerkennen.
5: Kampf auf Biegen und Brechen haben wir gesehen zwischen Daniel Tschumi und dem Marius Frank.
6: Jawohl, da hat's, können wir gerade vorneweg sagen, einen gestellten Gang gegeben, wobei das sehr ein attraktiver gestellter Gang war und ist belohnt worden mit der Note 9. Immer wieder haben wir da Letzversuche von beiden Schwingern gesehen, aber auch in Kurzversuchen haben sich da wild abgewechselt.
5: Und dann haben wir gesehen, schwingen der Pirmin Sutter gegen den Michael Ledermann.
6: Ja, und da hat der Michael Ledermann können seine Favoritenrolle durchsetzen und kommt da zum Sieg.
5: Der Nick Alpiger hat im vierten Gang gegen Patrick Petschert geschwungen.
6: Ja, und da hat der Nick Alpiger gezeigt, wieso er hier schon vierfacher Kranzfest-Sieger ist. Der Patrick Petschert ist sehr ein unbequemer Gegner zum Bezwingen. Und wo alle schon gemeint haben, es gäbe einen gestellten Gang, ist der Nick Alpiger zu Boden gefahren und hat mit einem herrlichen Päckchen Retour kennen der Petscher Patrick unter Verliererreihen.
5: Und dann haben wir noch so weitere Resultate. Wir haben zum Beispiel den Gang gesehen zwischen Leandro Nägeli und dem Roman Wandler. Die beiden geben sich nach sechs Minuten Gang durch die Hand, ohne dass einer von diesen zwei gewinnt, also gestellte für die beiden. Dann haben wir auch noch die Paarung gesehen zwischen Ramon Bühler und dem Lars Zaug. Dort gewinnt der Berner Gast, der Lars Zaug, in einem der ersten Züge mit dem Linkskurz holt er sich das Blattresultat. Das so zur Ergänzung. Einmal noch ein Resultat. Lasst uns das noch ergänzen. Zwischen Silvan Appert und dem Kai Hügli. Auch hier, wer geht über die ganze Gang durch 6 Minuten, geht gestellt zu Ende. Wenn wir noch kurz einen Blick nehmen, ist auf die letzte Spitzenpaarung werfen zwischen Michael Moser und dem Sammy Schweizer. Ich glaube, viel gegangen ist noch nicht wirklich, gell, Gregi?
6: Nein, man darf aber sagen, Michael Moser kann sogar mit einem gestellten Gang gut leben. Er ist ja bekanntlich nach 3 Gang der einzige Schwinger mit 3 gewonnenen Gängen. Und wenn er heute jetzt hier den Gang mit dem Samuel Schweizer stellen, ist er immer noch zusammen mit dem Fabian Studemann ganz an der Rangliste Spitze.
5: Und auf der anderen Seite könnt ihr natürlich mit dem gewonnenen Gang da auch eine Differenz schaffen. Aber wir wissen auch, Samuel Schweizer ist einer, der sehr wenig Gänge verliert. Hat ja morgen hat ja der Fabian Studemann schon die Erfahrung gemacht und der Sammy müssen losstehen. Ja, ich bin jetzt gerade ein bisschen hin und her gerissen, eigentlich, da machen wir nicht mehr, weil es die letzte Paarung ist. Wir schauen doch mal kurz zuerst in die virtuelle Zwischenrangliste nach 4 Gängen. Wir haben jetzt im Moment ganz an der Spitze ist der Fabian Studemann mit 38,75 Punkten und jetzt tut er bei mir ganz, kann ich gerade einen leeren Bildschirm.
6: Ja, ich kann gerade für dich übernehmen, wobei wir haben allgemein gerade ein bisschen ein Problem. Jetzt ist es auf. Gleichtet, also Fabian Studemann ist jetzt gerade an der Spitze mit 38,75 Punkten. Ihm dicht auf den Fersen Dominik Gasser, Christian Gerber mit 38,50 Punkten. Der im dritten Rang mit 38,25 Punkten. Der erste Innerschweizer Lukas Bissig und im vierten Rang mit 38 Punkten Sinischa Lüscher und Lars Zaug. Der noch gerade im fünften Rang mit 37,75 Punkten. Der Michael Ledermann, Michael Gwerder. Die zwei Schwinger mit 37,75 Punkten.
5: Ja, dann bleiben wir doch hier nicht mehr länger auf der Leitung. Gehen mit dem raus, halt, dass wir jetzt so die Pendenz haben zwischen Michael Moser und dem Sammy Schweizer. Aber im Großen und Ganzen ist es also klar, wie es so der Stand ist hier bei uns auf der Rigi. Der nächste Stand wird sein, wie die Paarungen vom fünften Gang sind und welche Schwinger dass da sich richtig Schlussgang aufstellen.
3: Besten Dank, Gregi. Besten Dank, Pius. 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
1: Die Zugerpolizei findet gefälschte QR-Code an Parkuhren. Die Welt fiebert dem WM-Finale entgegen. Und Stefanos Tsitsipas gewinnt das Tennisturnier zu Gstaad. Am Mikrofon der Peter Haufenstein. In der Stadt Zug sind am Morgen mehrere falsche QR-Codes an Parkuhren aufgeflogen. Es ging eine Meldung bei der Polizei ein, worauf diese an diversen weiteren Standorten ebenfalls gefälschte Codes neben dem Münzfach der Parkuhren feststellte. Ziel der Betrüger sei, Autofahrer auf täuschend echt gestaltete Internetseiten zu leiten und so an Kartendaten zu gelangen. Die Zuger Polizei ruft deshalb zu Vorsicht auf. Bei einem Verdacht sei die Zahlkarte zu sperren und die Polizei zu informieren. Ins Ausland. Die ukrainische Hauptstadt Kiew ist wieder mit Raketen angegriffen worden. Es war einer der massivsten russischen Angriffe bisher in diesem Krieg, sagt der ukrainische Präsident Volodymyr Zelensky. Eine Person kam demnach ums Leben, 16 weitere wurden verletzt. Ulf Mauder berichtet aus Moskau.
2: Nach den tödlichen ukrainischen Drohnenattacken auf Logistikzentren hier in Russland hat Moskau nun mit ballistischen Raketen Kiew angegriffen. Ziele seien Logistikzentren und Rüstungsbetriebe in Kiew und der Umgebung gewesen, teilte das Verteidigungsministerium hier in Moskau mit. Der ukrainische Präsident Zelensky sprach von einem der bisher massivsten Angriffe auf Kiew. Es gibt schwere Zerstörungen. Zelensky forderte die Verbündeten auf, dringend die zugesagten Flugabwehrsysteme zu liefern. Sie seien für den Schutz der Menschen unabdingbar.
1: Und beim Finale der Fußball-WM wird heute Abend spanisch gejubelt und geflucht. Weltmeister Argentinien trifft in New Jersey auf Europameister Spanien. Für Superstar Lionel Messi ist es die letzte WM. Er will erneut den WM-Pokal entgegennehmen. Diesmal von US-Präsident Donald Trump. Thomas Bremser berichtet.
3: Der aktuelle Weltmeister gegen den aktuellen Europameister, besser geht es eigentlich nicht. Für Superstar Lionel Messi wäre es der zweite WM-Pokal zum Abschied. Doch die offensivstarken Argentinier treffen auf eine bärenstarke spanische Abwehr. Die hat bislang nur ein einziges Gegentor zugelassen. US-Präsident Trump feiert am Abend seine WM-Premiere. Er wird nach dem Spiel den Pokal überreichen und hofft vermutlich auf Messi. Denn die spanische Regierung und der US-Präsident zoffen sich gerade regelmäßig.
1: Eine Meldung vom Tennis. Der Grieche Stefanos Tsitsipas gewinnt Swiss Open zu Gstaad. Er gewinnt im Finale vom Sandplatzturnier im Berner Oberland gegen Belgier Raphael Coligno in 3 Sätzen. Für Stefanos Tsitsipas ist es der 13. ATP-Titel. Der erste seit 1,5 Jahren.
4: Zuerst mal die gute Nachricht von unterwegs auf der A2 vom Gotthard her Richtung Luzern. Zwischen Stans Nord und Hergiswil rollt es wieder so, wie es muss. Für alle zusammen, die in den Süden fahren, die Ferien, da braucht es nach wie vor einen Haufen Geduld. 14 km Stau ab Erstfeld, Wartezeit von etwa 2 Stunden und 20 Minuten. Am besten fahren wir hier via A13 San Bernardino-Tunnel, denn auch die Hauptstrassen rundherum sind verstopft. Und für die, die wieder heimkommen, auch die müssen ein bisschen Geduld haben. 3 km Stau ab Quinto, das ist eine Wartezeit von 30 Minuten. Gute Fahrt! Am Nachmittag an den meisten Orten freundlich. Nur ganz lokal kann es noch ein bisschen regnen. In die neue Woche morgen starten wir mit einem Haufen Sonnenschein. Die Quellwolken über den Bergen, ja, die sind harmlos. 13 Grad am Morgen zum Durchlüften. Angenehme 24 Grad dann am Nachmittag. Und in diesem Stil geht es dann auch weiter, sicher bis am Donnerstag. Auch in den Bergen oben ist das Regenrisiko gering. Temperaturen sind sommerlich mit 24 bis 26 Grad.
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4: Wir sind heute am Rigischwingen. Für uns vor Ort Pius Hausmann und der Gregi Rohrer. Und da hat es in der letzten Stunde ja noch Besuch gegeben in der Schwingarena.
6: Richtig, ja, an dem Schwingfest auf der Rigi ist aber nach dem vierten Gang noch ein Alpaufzug. Jetzt kann man fragen, ja, ist jetzt der Besuch die den Alpaufzug gemacht haben, oder sind alle Leute, die am Schwingfest sind, hier zu Besuch gesehen, weil der Alpaufzug, das ist effektiv, das sind die Familien und Tiere, die hier auf der Rigi-Region während dem Sommer die Alp sind. Darum ist das mit dem Besuch oder mit Gast sein vielleicht. Aber wird dem gerecht, oder? Rigi, Schwing und Alplerfest wird das also komplett durchgezogen. Wir sind beim letzte Spitzenpaarung beim Schluss der letzten Einschaltung, wo gelauten hat Michael Moser gegen Sammy Schweizer. Da sind wir etwa bei Gang Mitte, haben wir ausgeschaltet oder ausgeklickt. Ist denn noch etwas gegangen im Rest des Gangs?
7: Ja, beinahe wäre noch die Sensation gelickt. Samuel Schweizer, darf man sagen, war eher der Aktiver gewesen. Das letzte Mal ist er das Duell gar nicht vor allzu langer Zeit ausgedreht worden. Am schwarzen Schwinger, dort ist der Michael Moser zwei, dreimal sehr nah vor dem Sieg gestanden. Aber heute war er relativ und überraschend passiv gewesen. Und Samuel Schweizer, in der letzten Minute steigt der linke Brienzeri mit Kopfgriff. Kopfgriff kombiniert, fährt er zu Boden und überdreht der Michael Moser zum, ja, Zentimeter, nicht ganz genaues Resultat. Also es hat da Millimeter zwei gefehlt für das Resultat, für ein eindeutiges Resultat. Und schlussendlich, der lange Rede, kurzer Sinn, ist der Gang gestellt worden.
6: So ist es am nachher zum grossen Zusammenschluss gekommen, weil der Michael Moser der Einzige war, der neu in Frage gekommen wäre für vier gewonnene Gänge. Und jetzt haben der ganze Haufen Schwinger drei gewonnene und einen gestellten Gang. Wir werfen einen Blick auf die Zwischenrangliste nach vier Gängen. Wie fach doch du an mit der Zwischenrangliste, Gregi?
7: Im ersten Rang mit 38,75 Punkten Fabian Studemann.
6: Im zweiten Rang klassiert 38,50 Punkte Dominik Gasser, Christian Gerber und Michael Moser.
7: Im dritten Rang mit 38,25 Punkten Lukas Bissig.
6: Vierter Rang 38 Punkte Lars Zaug und Sinisha Lüscher.
7: Im fünften Rang mit 37,75 Punkten Michael Ledermann unter Michael Gwerder.
6: Und dann haben wir noch mit 37,50 Punkten klassiert, unter anderem die folgenden Eidgenossen und Innerschweizer: Mathieu Burger, Samuel Schweizer, Uli Rohr, Joel Ambiu, Freddy Bruhin, Andreas Töbali. Jawohl, das sind die Schwinger. Und natürlich auch unter den ganz vorigen Klassierten wird es dann am Schluss so um den Schlussgang gehen. Und um den Schlussgang geht es in folgenden Paarungen. Wir haben Spitzenpaarungen jetzt in dem fünften Gang folgende. Der Michael Moser und der Fabian Studemann sind zusammengeteilt worden. Lukas Bissig trifft auf den Dominik Gasser, Dominik Hess auf den Samuel Schweizer und der Christian Gerber auf den Sinisha Lüscher. Das werden die Paarungen sein, unter denen vermutlich dann auch die Schlussgang-Teilnehmer sich werden rauskristallisieren. Wir haben noch schon die ersten fünften Gänge, die schon gelaufen sind. Gerade vor denen hat Marcel Bieri seinen Gang gewonnen gegen Marius Frank. Kann also hier seine Kranzchancen wahren. Kranzchancen, dürfen wir sagen, schon kenne ich mehr, ist überraschend für den Nick Alpiger.
7: Jawohl, er muss stellen gegen Berner Eidgenoss und euch schwer bezwingbare Etienne Burger, also der Nick Alpiger gegen Etienne Burger, ist sehr, sehr harte Paarung, weil nur der Sieger, der allfällige Sieger aus dieser Paarung raus, kann sich noch Krankchancen ausrechnen. Aber mit dem gestellten Gang sind mit größter Wahrscheinlichkeit doch beide fort um den Kampf um die Riegegrenze.
6: So, und wer sich auch noch die Chancen auf den Kranz tut, offen lassen hier im sechsten Gang, das wird der Joel Ambiu sein. Er hat jetzt hier im fünften Gang gewonnen gegen Dominik Schwegler. Und jetzt werden wir noch die weiteren fünften Gänge beobachten und euch alles weiter in der nächsten Einschaltung, respektive wenn der Schlussgang klar ist, dann auch unter der Stunde euch updaten.
4: Besten Dank an Pius Hausmann und Gregi Rohrer. 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
1: Die Engadiner Gemeinde St. Moritz hat einen neuen Präsidenten. Der Welt fiebert dem WM-Finale entgegen. Und der Stefanos Tsitsipas gewinnt das Tennisturnier zu Gstaad. Im Nachrichtenstudio der Peter Haufenstein. St. Moritz hat einen neuen Gemeindepräsidenten. Adriano Iseppi setzte sich im zweiten Wahlgang gegen drei Mitbewerbende durch. Iseppi ist unter anderem Rennleiter des Engadin Skimarathons. Der Parteilose folgt auf den Zürcher Entertainer Christian J. Jenny, der sich nicht mehr für eine dritte Amtszeit zur Verfügung stellte. Der Wechsel an der Spitze der Gemeinde St. Moritz erfolgt am 1. Januar. Nördlich der spanischen Hauptstadt Madrid breitet sich ein Waldbrand aus. Das Feuer sei außer Kontrolle. Mehrere hundert Menschen seien evakuiert worden. Und eine Fläche von 130 Quadratkilometern sei zerstört, berichten spanische Medien. Das entspricht etwa der Fläche des Vierwaldstätter Sees. Das Feuer ist am Donnerstag in einem Naturpark ausgebrochen. Das Gelände sei bergig, deshalb sei es schwer zu bekämpfen, teilt die spanische Feuerwehr mit. Beim Finale der Fußball-Weltmeisterschaft wird spanisch gejubelt und geflucht. Weltmeister Argentinien trifft in New Jersey auf Europameister Spanien. Für Superstar Lionel Messi ist es die letzte WM. Er will erneut den Pokal entgegennehmen. Diesmal von US-Präsident Donald Trump. Thomas Bremser berichtet.
2: Der aktuelle Weltmeister gegen den aktuellen Europameister, besser geht es eigentlich nicht. Für Superstar Lionel Messi wäre es der zweite WM-Pokal zum Abschied. Doch die offensivstarken Argentinier treffen auf eine bärenstarke spanische Abwehr. Die hat bislang nur ein einziges Gegentor zugelassen. US-Präsident Trump feiert am Abend seine WM-Premiere. Er wird nach dem Spiel den Pokal überreichen und hofft vermutlich auf Messi. Denn die spanische Regierung und der US-Präsident zoffen sich gerade regelmäßig.
1: Eine Meldung vom Tennis. Der Grieche Stefanos Tsitsipas gewinnt Swiss Open zu Gstaad. Er gewinnt im Finale vom Sandplatzturnier im Berner Oberland gegen Belgier Raphael Coligno in 3 Sätzen. Für Stefanos Tsitsipas ist es der 13. ATP-Titel. Der erste seit 1,5 Jahren.
3: Es stockt aktuell auf der A2 vom Gotthard her Richtung Luzern. Und zwar beim Seelisberg-Tunnel. Ein Auto hat eine Panne, der rechte Fahrstreifen der ist gesperrt. Immer noch ein Haufen Geduld braucht es vor dem Gotthardtunnel Richtung Süden. 14 km Stau ab Erstfeld. Am besten fahren da via A13 San Bernardino-Tunnel. Auch die Strassen rundherum sind verstopft. Und für die heimkommen, müssen ebenfalls Geduld haben. 3 km Stau ab Quinto. Wartezeit von 30 Minuten. Gute Fahrt. Der heutige Tag der geht an vielen Orten freundlich zu Ende. In der Nacht tut es immer mehr auf, es ist dann auch verbreitet klar. Viel Sonnenschein morgen zum Wochenstart. Die Quellwolken, die durchziehen, die sind nur zur Dekoration dort. 13 Grad am Morgen, 24 Grad am Nachmittag. Von Dienstag bis Donnerstag bleibt es dann auch recht sonnig. Das Regenrisiko ist auch über den Bergen gering. Es bleibt angenehm warm mit 24 bis 26 Grad.
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3: Es geht richtig Endspurt auf den Rigi für uns vor Ort, Pius Hausmann und den Gregi Rohrer. Wie sieht es denn aus?
5: Es sieht aus, dass der Schlussgang bekannt ist. Es sieht aus, dass vor den das Finale vom Steinstossen hier stattgefunden hat. Und jetzt werden wir dann demnächst in den letzten und in den sechsten Gang starten. Dort, wo es dann um den Kranz geht. Und als Abschluss von dem sechsten Gang der Schlussgang zwischen Fabian Studemann und dem Lars Zog. Wie es dazugekommen ist, haben wir euch bereits für etwa eine halbe Stunde durchgegeben. Wir liefern euch jetzt noch weitere Resultate liefern aus dem fünften Gang. Wir haben euch schon erzählt, dass der Gang zwischen Dominik Gasser und dem Lukas Bissig gestellt ausgegangen ist. Gibt es aber auch noch etwas mehr zum Inhalt von dem Gang zu erzählen, Gregi?
6: Ja, der Lukas Bissig ist sich um die Chance bewusst, dass er sich mit einer Maximalnote für den Schlussgang qualifizieren könnte. Respektive mit einem Sieg natürlich. Aber es ist eigentlich nur beim Versuch bleiben, die Schwinge sind sehr stark kurz, ist eigentlich im Ansatz verstummt und er hätte nicht erfolgreich durchziehen. Wobei der Dominik Gasser bekannt ist für seine sehr, sehr starke Verteidigung und darum ist er gestellt worden.
5: Ebenfalls Haben wir schon erzählt vom Christian Gerber. Er war ja auf dem zweiten Rang klassiert. Hat jetzt im fünften Gang gegen den Sinischa Lüscher verloren. Wie ist es zu diesem Resultat gekommen?
6: Ja, das ist ganz schnell gegangen. Sinischa Lüscher fällt mir heute sowieso auf. Wenn er zu einer Aktion, zu einem Schwung ansetzt, ist er viel schnell unterwegs, blitzschnell. Und so hat er euch kurz gezogen gegen Christian Gerber und kommt so zu Boden und muss noch ein bisschen nachtricken und kommt so zum 9-7-5.
5: Eine Gästepaarung haben wir auch gesehen hier. Das war die zwischen Michael Ledermann und Pascal Joho, im Nordwestschweizer.
6: Ja, der Gang ist gestellt worden mit der Note 9. Da sind zwei Verteidigungskünstler aufeinander getroffen und darum ist eigentlich die logische Folge in der gestellt nicht gegangen, weil Pascal Joho ist sehr, sehr schwer zu bezwingen. Und wie gesagt, darum der Gang gestellt.
5: Gut. Der Michi Gwerder, er ist ja am Morgen so furios in den heutigen Regischwingen gestartet mit dem Sieg gegen den Nick Alpiger. Hat jetzt hier seine Chancen aufrechterhalten, dass er ja heute ganz geschmückt den Heimweg antreten kann. Indem er den Roland Reichmuth auf den Rücken legt, wie ist ihm das gelungen?
6: Da hat der Michael Gwerder sie ganz stark kurz ausgepackt und ist also zum Erfolg gekommen.
5: Dann haben wir den Mathieu Burger und den Nils Taylor eine weitere Paarung gesehen hier in diesem fünften Gang.
6: Ja, da hat der Burger Mathieu seine berühmte Gamma ausgepackt. Das war der Gamma rechts gewesen. Und so kommt er zum Plattenresultat gegen Nils Taylor.
5: Und der Sammy Schmitzer, im vierten Gang ja gestellt gegen den Michael Moser. Jetzt im fünften Gang ist ihm der Dominik Hess zugeteilt worden.
6: Ja, nach ganz kurzer Kampfzeit kann der Sammy Schweizer einen Knie-Touch auspacken und kommt so zum weiteren Sieg, respektive aber zu seinem dritten Sieg, der ihn zur Berechtigung um den Kranz schwingen.
5: Richtig, ein weiterer Innerschweizer, der um den Kranz schwingt. Auch ein Innerschweizer, der um den Kranz schwingen wird im sechsten Gang, ist der Friedi Bruin, weil er jetzt hier fünften gegen den Ramon Bühler gewonnen hat.
6: Wie? Genau, der Friedi Bruin ist ja bekannt für seine ganz grosse Defensivkunst, aber auch für seine grossen Stärken am Boden. Heute hat er uns aber jetzt eher überrascht von Stand. Auch der Ramon Bühler hat das gemerkt, mit Haken kommt der Freddy Bruin zum Plattenresultat.
5: Und dann haben wir noch eine interessante Paarung gesehen zwischen David Schüner, dem jungen Berner Oberländer, gegen den Nordwestschweizer Gast Lars Fockensberger.
6: So wie heute Lars Fockensberger schwingt, ist sehr, sehr stark. Ich würde sogar sagen, bärenstark. Ihm sind sehr, sehr unjenige Schwinger, sage ich jetzt einmal, zugeteilt worden, sehr verteidigungsstarke Schwinger. Aber er tut sich immer wieder durchsetzen. So in dem Gang David Schiener, auch bekannt für seine Defensivstärke. Lars Fockensberger kommt mit kurz zu Boden und kann zum 9-7-5 zum Resultat überdrehen.
5: Dann haben wir doch hier die Resultate verzählt hier in diesem fünften Gang. Das führt nachher zur folgenden Zwischenrangliste nach fünf Gängen. Wir haben ganz an der Spitze mit 48,75 Punkten Fabian Studemann.
6: Dem zweiten Rang mit 48 Punkten, 0,75 Punkte zurück Lars Zaug. Somit sind die zwei für den Schlussgang qualifiziert.
5: Im dritten Rang klassiert 47,75 Punkte Sinischa Lüscher.
6: Im vierten Rang mit 47,50 Punkten Mathieu Burger, Dominik Gasser, Samuel Schweizer, Freddy Bruin und Michael Gwerder.
5: Dann haben wir noch mit 47,25 Punkten Joel Ambühl, Lukas Bissig, Michael Moser und Michael Zurfluhe.
6: Dann haben wir im sechsten Rang mit 47 Punkten, da sage ich vor allem deiner Schweizer, die somit noch kennt, um einen Kranz schwingen, Roman Wandler, Marcel Bieri. Dann haben wir weiter noch, wo auch noch um den Kranz schwingen kann. Aus Innerschweizer Sicht der Patrick Petschert mit 46,25 Punkten im 9. Rang. Und weiter so im 9. Rang mit 46,25 Punkten der Benno Heinzer. Das sind alles Schwinger aus der Innerschweiz, die noch werden, um den begehrten Riegenkranz können schwingen.
5: Du hast es schon ein bisschen vorweggenommen. Vermutlich wird der Kranz bei 56,25, also 56,25 Punkte werden vermutlich nötig sein, heute noch 6 Gang um Kranz geschmückt den Heimweg anzutreten. Jetzt geht es los mit dem sechsten Gang. Kranzentscheidung ist angesagt und anschließend der Schlussgang, der letzte Akt vom Regischwingen 2026.
3: Besten Dank euch zwei. 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
1: In der Schweiz sind immer noch unsichere Güterzüge unterwegs. Die Engadiner Gemeinde St. Moritz hat einen neuen Präsidenten. Und der deutsche Bundeskanzler will seine Regierung jetzt umbauen. Am Mikrofon wünscht einen guten Abend, der Peter Haufenstein. Der Zustand von Güterwagen auf dem Schweizer Schienennetz ist ungenügend. Das sagt das Bundesamt für Verkehr gegenüber dem Sonntagsblick. Es bemängelt insbesondere Risse in den Planen und Bremssohlen oder defekte Fäden für die Stabilität. Eigentlich wollte das Bundesamt für Verkehr mit strengeren Kontrollen durchgreifen. Dies nach dem schweren Unglück im Gotthardtunnel vor 3 Jahren. Die ausländischen Güterwagenbetreiber wehren sich jedoch vor dem Bundesverwaltungsgericht. Für einfache Kontrollen wünschen sich die SBB eine einheitliche europäische Lösung. St. Moritz hat einen neuen Gemeindepräsidenten. Adriano Iseppi setzte sich im zweiten Wahlgang gegen 3 Mitbewerbende durch. Iseppi ist unter anderem Rennleiter des Engadin-Skimarathons. Der Parteilose folgt auf den Zürcher Entertainer Christian Jottieni, der sich nicht mehr für eine 3. Amtszeit zur Verfügung stellte. Der Wechsel an der Spitze der Gemeinde St. Moritz erfolgt am 1. Januar. Nach Deutschland. Nach dem Rücktritt von Unionsfraktionschef Jens Spahn will Bundeskanzler Friedrich Merz die Nachfolge schnell klären. Er schließt dabei einen Personalumbau in der deutschen Regierung nicht aus. Es könnte eine Gelegenheit sein, noch einmal über die Aufstellung der Bundesregierung nachzudenken, sagte er in einem Interview. Dirk Zeitler berichtet.
2: Als Kandidat Nummer 1 für den Fraktionsvorsitz gilt Kanzleramtschef Frei. Sollte er es werden, würde automatisch eine Kabinettsumbildung nötig. Das würde auch für Innenminister Dobrindt gelten, der ebenfalls für die Spahn-Nachfolge im Gespräch ist. Eine Hängepartie will Merz auf jeden Fall vermeiden. Wir werden relativ bald einen Vorschlag machen, sagte er. Über das Wochenende führte der Kanzler Gespräche mit CSU-Chef Söder, der mit ihm zusammen das Vorschlagsrecht für den Fraktionsvorsitz hat.
1: Und nördlich der spanischen Hauptstadt Madrid breitet sich ein Waldbrand aus. Das Feuer sei außer Kontrolle. Mehrere hundert Menschen seien evakuiert worden und eine Fläche von 130 Quadratkilometern sei zerstört, berichten spanische Medien. Das entspricht etwa der Fläche des Vierwaldstättersees. Das Feuer ist am Donnerstag in einem Naturpark ausgebrochen. Das Gelände sei bergig, deshalb sei es schwer zu bekämpfen, teilt die spanische Feuerwehr mit. Das Resultat von der Formel 1, der WM-Leader Kimi Antonelli, hat den GP von Belgien gewonnen. Charles Leclerc und der Max Verstappen fahren auf die Plätze 2 und 3. Der Gabriel Bortoleto vom Audi-Rennstall wird 8 und holt 4 Punkte.
3: Braucht immer noch einen Haufen Geduld vor dem Gotthardtunnel Richtung Süden. Der 13 km Stau ab Erstfeld, das ist eine Wartezeit von gut 2 Stunden. Am besten via A13 San Bernardino-Tunnel fahren, denn auch die Hauptstrassen rundherum sind verstopft. Es braucht auch Geduld für die, die heimkommen. 3 km Stau ab Quinto, das ist eine Wartezeit von etwa 30 Minuten. Und für die, die auf der A4 unterwegs sind, von Altdorf her Richtung Brunnen, dort stockt es zwischen Altdorf und dem Flüeler-Tunnel. Allen unterwegs eine gute Fahrt. Die heutige Tage, ja, der gab freundlich zu Ende. Quirin Beck im Zentralwetterstudio.
4: Mit viel Sonnenschein und entlang der Berge noch ein paar Wolken mehr gehen wir in die letzten Stunden von diesem Wochenende hinein. In der Nacht ist es dann nur noch gering bewölkt bis klar. Und die neue Woche, die startet dann recht sonnig, aber doch ein recht frischer Morgen. Morgentemperatur dann so um die 13 Grad. Tagsüber dann viel Sonnenschein, harmlose Quellwolken über den Bergen und Temperaturhöchstwert von um die 26 Grad. Und mit dem sommerlichen, sonnigen, aber halt auch trockenen Wetter geht es vom Dienstag bis und mit Donnerstag weiter. Temperaturen liegen dann jeweils zwischen 24 und 26 Grad.
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3: Endsport auf der Rigi, für uns live mit dabei, der Pius Husmann und der Gregi Rohrer. Wie sieht es denn aus?
6: Es sieht aus, als hätten wir perfekt Timing. Heute ist gerade der Schlussgang aufgerufen worden. Der Lars Zag, der eine Schlussgang, den nehmen wir bereits am Sagmauerrand. Und der andere, der Fabian Studemann, tritt jetzt rein. Und jetzt reichen sich die beiden die Hand. Der Schlussgang geht los. Wir machen aber noch kurz eine Buchhaltung, vor allem so ein bisschen mit der Optik aus Innerschweizer Sicht. Mit den Innerschweizer, die im 6. Gang noch Der Gregi macht mir sicher, er geht davon aus, dass der Schluss gar keine kurze Angelegenheit sein könnte.
7: Ja, es ist so, dass die Schwinger schon x-mal gegeneinander sich duelliert haben, der Lars Zaug und der Fabian Studemann. Und bis jetzt ist die Quote 100% für Fabian Studemann. Ich kann mir schon vorstellen, dass das hier relativ schnell gehen kann.
6: Es ist ja auch so, dass Lars Zaug noch keine Kranzfestzeige hat. Er ist aber einmal an einem Kranzfest im Schlussgang gestanden. Also ist da natürlich noch eine andere Erfahrung, da, wenn er als sie halt von dem Fabian Studemann gegenüber ist. Aber wenn wir gleich kurz mal ein paar... Oder ich erzähle euch, der Gregi hat ein Auge auf den Schlussgang und ich erzähle euch über noch ein paar Innerschweizer Resultate. Wir haben zum Beispiel gesehen, dass der Fridi Bruin sich den Kranz gesichert hat. Er hat jetzt im sechsten Gang gegen den Mathieu Burger gestellt. Die beiden haben sich nicht mehr zum allerletzten bekämpft, weil sie gewusst haben, wenn sie beide ein 9 bekommen, dann werden sie beide mit dem Kranz gehen. Dann ebenfalls Kranz geschmückt haben, wird der Michi Gwerder. Er hat jetzt am sechsten Gang noch gegen den Pascal Joho geschwungen. Pascal Joho, sehr ein verteidigungsstarker Schwinger, der Nordwestschweizer. Der Michi Gwerder hat es zwar versucht, ist ihm aber nicht gelungen, die Verteidigung zu überwinden. Es ist bei den Schwingersnoten 9 geschrieben worden. Das wird im Michi Gwerder länger für den Kranz. Ebenfalls Kranz geschmückt haben, kommt der Marcel Bieri. Er hat jetzt doch im sechsten Gang den Adrian Odermatt noch müssen auf den Rücken legen. Und das ist ihm gelungen, indem er noch in einem letzten Kraftakt mit einem Schlunkzug den Adi Odermatt auf den Hoger gelegt hat. Die anderen Innerschweizer, das werden vermutlich schon alle Innerschweizer sein, weil es werden 56-50 Punkte nötig sein, für auch den Kranzgeschmück von der Regie durch abzugehen. Und da sind einige Innerschweizer, denen das berüchtigte Viertali fehlen wird. Das sind der Sammy Schweizer mit seinem gestellten im letzten Gang gegen den Sinischa Lüscher, da ist ja Joel Ambühl, auch er im gestellt, mit dem gestellten Gang jetzt im sechsten Gang gegen den Leandro Nägeli. Also ja, oder auch der Michi Zurflue im sechsten Gang jetzt noch gestellt gegen den Andreas Döbeli. Von dem her, ja, ist das eine bittere Pille, auch ein bisschen für die Innerschweizer. Wir haben auf der einen Seite nichts mit der Entscheidung zu tun gehabt, der Innerschweizer Verband. Und auf der anderen Seite noch genau 3 Schwinger, die den Kranz um einen Viertel werden verpassen. Ist im Schlussgang schon etwas gelaufen, Gregi?
7: Ja, es ist Folgendes passiert. Der Fabian Studemann hat vorhin gerade kurz gezogen, aber Lars Zaug hat sofort gekontert, hat nachgezogen und beinahe wäre es ihm geraten, der Fabian Studemann unter sich zu begraben. Aber Fabian Studemann natürlich auch in der Defensive sehr stark, hat sich wieder befreien und der Gang ist jetzt wieder frisch frei geworden. Es ist wieder frisch gegriffen worden. Jetzt ein Vorstichversuch von Fabian Studemann. Er wird natürlich hier anknüpfen als Oberländischen vom heurigen Jahr, wo er kennen, den Lars Zaug zum letzten Mal gewinnen. Davor hat es das Duell im Jahr 2025 am Schwarzsee, am Mittelländischen und am Worbletaler Hallenschwinger gegeben. Alle Duelle haben geendet, wie vorhin schon erwähnt, für Fabian Studemann. Er also da der ganz grosse Favorit in diesem Schlussgang.
6: Und wir müssen noch hinzufügen, im Fabian Studemann würde ein gestellter Gang länger für den Regisieg heizutragen. Auf der anderen Seite der Lars Zaug oder, muss gewinnen. Also der Lars Zaug muss ein bisschen mehr riskieren, wenn er da seinen ersten Kranzfestsieg erreichen will. Ich glaube, wir gehen retour ins Studio und kommen wieder, wenn die Entscheidung gefallen ist.
3: Besten Dank euch zweinen. 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
1: Ich bin der Nico Eichwald. Guten Abend. Nordöstlich der spanischen Hauptstadt Madrid sind bei einem Waldbrand bereits 13.000 Hektar verbrannt. Das entspricht mehr als 18.000 Fußballfeldern. Bisher seien die Flammen nicht unter Kontrolle, die sich in der Nacht auf heute 14 Kilometer weit voranbewegt hätten. Es sei aber gelungen, das Feuer von Ortschaften fernzuhalten, teilte die regionale Umweltministerin mit. Vorsichtshalber seien 20 Gemeinden mit insgesamt rund 800 Einwohnern evakuiert worden. Russland hat die ukrainische Hauptstadt Kiew mit Dutzenden ballistischen Raketen beschossen und damit verheerende Zerstörungen angerichtet. Präsident Volodymyr Zelensky sprach von einem der massivsten ballistischen Angriffe auf Kiew jemals. Russland habe über 40 Raketen verschiedener Typen abgefeuert sowie 120 Angriffsdrohnen eingesetzt. Beim Angriff gab es mindestens einen Toten und 16 Verletzte. Der künftige britische Premierminister Andy Burnham will die umstrittenen Pläne für einen digitalen Personalausweis kippen. Die dafür vorgesehenen über 2 Milliarden Franken sollen stattdessen helfen, die Bevölkerung bei den Lebenshaltungskosten zu entlasten. Burnhams Vorgänger Keir Starmer hatte das Projekt lanciert, um die illegale Migration einzudämmen. Es stieß im Land jedoch auf heftige Kritik. In Großbritannien gibt es seit dem Zweiten Weltkrieg keine Personalausweise mehr. Der italienische Formel-1-Pilot Kimi Antonelli gewinnt im Mercedes den großen Preis von Belgien. Hinter ihm folgen der Monegasse Charles Leclerc im Ferrari und der Holländer Max Verstappen im Auto von Red Bull. Am Abend und in der Nacht bleibt es relativ klar, das bei mindestens 15 Grad.

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1: Ich bin der Nico Eichwald. Guten Abend. Große Unternehmen in der Europäischen Union dürfen unverkaufte Kleidung, Kopfbedeckungen oder Schuhe nicht mehr vernichten. Eine entsprechende EU-Vorschrift gilt ab sofort. Es gelten aber Ausnahmen. Ist ein Produkt gefährlich, beschädigt oder verschmutzt, darf es weiterhin vernichtet werden, teilt die EU mit. Betroffene Firmen können ihre Ware erneut verkaufen oder auch spenden. Für kleinere Unternehmen treten die neuen Regeln erst später in Kraft. Russland hat die ukrainische Hauptstadt Kiew mit Dutzenden ballistischen Raketen beschossen und damit verheerende Zerstörungen angerichtet. Präsident Volodymyr Zelensky sprach von einem der massivsten ballistischen Angriffe auf Kiew jemals. Russland habe über 40 Raketen verschiedener Typen abgefeuert sowie 120 Angriffsdrohnen eingesetzt. Beim Angriff gab es mindestens einen Toten und 16 Verletzte. Ein früher in der Schweiz tätiger Chirurg ist in Italien auf Schadenersatz in Millionenhöhe verklagt worden. Laut der Sonntagszeitung fordern Angehörige einer verstorbenen Patientin rund 1,9 Millionen Euro. Gegen den Arzt läuft zudem in Rom ein Strafverfahren wegen fahrlässiger Tötung. Der Chirurg hatte die Schweiz verlassen, nachdem im Kanton Zürich ein Disziplinarverfahren gegen ihn eröffnet worden war. Der belgische Radprofi Remco Evenepoel gewinnt die 15. Etappe der Tour de France. Hinter ihm folgt der Slowene Tadej Pogacar. Pogacar ist immer noch Gesamtführender mit deutlichem Abstand. Der bisherige Zweite, der Däne Jonas Vingegaard, ist im Rennen gestürzt und ausgeschieden. Am Abend und in der Nacht bleibt es relativ klar, das bei mindestens 15 Grad.

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1: Ich bin der Nico Eichwald. Guten Abend. Große Unternehmen in der Europäischen Union dürfen unverkaufte Kleidung, Kopfbedeckungen oder Schuhe nicht mehr vernichten. Eine entsprechende EU-Vorschrift gilt ab sofort. Es gelten aber Ausnahmen. Ist ein Produkt gefährlich, beschädigt oder verschmutzt, darf es weiterhin vernichtet werden, teilt die EU mit. Betroffene Firmen können ihre Ware erneut verkaufen oder auch spenden. Für kleinere Unternehmen treten die neuen Regeln erst später in Kraft. Der Iran hat einen Angriff auf ein unfertiges Atomkraftwerk gemeldet. Die iranische Atomenergiebehörde verurteilte den Angriff im Südwesten Irans scharf, wie die staatliche Nachrichtenagentur IRNA berichtete. Demnach griffen die USA mit mehreren Geschossen an. Der Bau befinde sich in einem sehr frühen Stadium und beim letzten Besuch der Internationalen Atomenergiebehörde habe sich dort kein nukleares Material befunden. Ein früher in der Schweiz tätiger Chirurg ist in Italien auf Schadenersatz in Millionenhöhe verklagt worden. Laut der Sonntagszeitung fordern Angehörige einer verstorbenen Patientin rund 1,9 Millionen Euro. Gegen den Arzt läuft zudem in Rom ein Strafverfahren wegen fahrlässiger Tötung. Der Chirurg hatte die Schweiz verlassen, nachdem im Kanton Zürich ein Disziplinarverfahren gegen ihn eröffnet worden war. Der belgische Radprofi Remco Evenepoel gewinnt die 15. Etappe der Tour de France. Hinter ihm folgt der Slowene Tadej Pogacar. Pogacar ist immer noch Gesamtführender mit deutlichem Abstand. Der bisherige Zweite, der Däne Jonas Vingegaard, ist im Rennen gestürzt und hat sich das Schlüsselbein gebrochen. Er muss die Tour abbrechen. Am Abend und in der Nacht bleibt es relativ klar, das bei mindestens 15 Grad.

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1: Diese Themen haben heute Schlagzeilen gemacht. Guten Abend.
2: In der Schweiz sind in diesem Jahr bereits 17 Frauen Opfer eines mutmaßlichen Femizids geworden. Das zeigt das Rechercheprojekt Stopp Femizid. Die mutmaßlichen Täter der beiden jüngsten Fälle seien über 50 Jahre alt. Laut der NZZ am Sonntag verharren ältere Generationen oft viel länger in toxischen Abhängigkeiten. Trennungen oder der Eintritt in die Pension könnten bestehende Konflikte verschärfen und in einzelnen Fällen zu tödlichen Gewalt führen. In den meisten Fällen steht der aktuelle oder frühere Partner unter Tatverdacht. Neue Atomkraftwerke in der Schweiz könnten tausende Arbeitsplätze gefährden. Laut einer Studie der Zürcher Hochschule für angewandte Wissenschaften würde das Streichen des AKW-Neubauverbots in den nächsten 5 Jahren 5.800 bis 9.500 Arbeitsplätze in der Photovoltaik und der Baubranche gefährden. Sollte ein AKW tatsächlich gebaut werden, wären noch tausende weitere Arbeitsplätze gefährdet. Der Schweiz fehle es an das nötige Know-how und die Technologie. Deshalb müssten diese aus dem Ausland eingekauft werden. Im Zusammenhang mit der Brandkatastrophe von Crans-Montana fehlen der Staatsanwaltschaft offenbar wichtige Unterlagen. Laut dem Sonntagsblick geht es um Akten zu Umbauarbeiten an der Bar Le Constellation aus dem Jahr 2015. Die Dokumente könnten Hinweise auf frühere Bauarbeiten liefern. Nach Angaben des früheren Gemeindepräsidenten von Chermignon sollen die Akten im Gemeindearchiv gelandet sein. Vor der Gemeindefusion sei Chermignon für die Bar zuständig gewesen. Hausdurchsuchungen bei der Gemeinde hätten bisher keine stattgefunden. Das Bundesamt für Verkehr kritisiert den Zustand von Güterwagen, die auf dem Schweizer Schienennetz unterwegs sind. Kontrollen zeigen immer wieder technische Mängel. Mängel wie Risse in den Planen und Bremssohlen oder defekte Federn gefährdeten die Stabilität der Güterzüge, berichtet der Sonntagsblick. Nach dem schweren Unglück im Gotthardtunnel vor 3 Jahren wollte das Bundesamt für Verkehr eigentlich mit schärferen Kontrollen durchgreifen. Doch die ausländischen Güterwagenfirmen wehren sich vor dem Bundesverwaltungsgericht. Das Kabinenpersonal der Swiss ignoriert teils bewusst eine Anweisung des Mutterkonzerns Lufthansa. Wie die NZZ am Sonntag berichtet, soll seit Februar bei Bordansagen erwähnt werden, dass die Swiss zur Lufthansa-Gruppe gehört. Mehrere Quellen bestätigen der Zeitung, dass dies teils bewusst nicht gemacht werde. Grund sei, dass sich die Lufthansa-Gruppe mittlerweile überall einmische, heißt es. Die Swiss erklärt, es gebe unterschiedliche Meinungen, man setze aber auf den Dialog mit den Mitarbeitenden.

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1: Diese Themen haben heute Schlagzeilen gemacht. Guten Abend.
2: Trotz eines Todesfalls wegen einer Listerieninfektion hat der Bund keine öffentliche Warnung vor einem Raclette-Käse herausgegeben. Das berichten Tamedia-Zeitungen. Laut dem Bundesamt für Lebensmittelsicherheit lag die gemessene Belastung unter dem gesetzlichen Grenzwert, weshalb die Voraussetzungen für eine Warnung nicht erfüllt gewesen seien. Die betroffene Kuh sei rasch aus der Produktionskette genommen worden. Dennoch hätten sich zwei weitere Personen angesteckt. Eine Person sei gestorben. Das Amt hat nach dem Fall die Anforderungen an genussfertige Lebensmittel verschärft. Ein schweres Erdbeben hat den Südwesten von Peru erschüttert. Perus Geophysisches Institut gab die Stärke des Bebens mit 5,1 an, die US-Erdbebenwarte eine Stärke von 5,5. Ersten Medienberichten zufolge stürzten mehrere Gebäude ein. Demnach soll es mindestens ein Todesopfer sowie mehrere Verletzte geben. In dem Andenstaat bebt die Erde immer wieder, weil mehrere Erdkrustenplatten in der Region aufeinandertreffen. Peru wie auch seine Nachbarländer Chile und Ecuador liegen am sogenannten Pazifischen Feuerring, der seismisch aktivsten Zone der Erde.
1: Russland hat die ukrainische Hauptstadt Kiew mit Dutzenden ballistischen Raketen beschossen und damit verheerende Zerstörungen angerichtet. Präsident Volodymyr Zelensky sprach von einem der massivsten ballistischen Angriffe auf Kiew jemals. Russland habe über 40 Raketen verschiedener Typen abgefeuert sowie 120 Angriffsdrohnen eingesetzt. Dabei wurde unter anderem eine Produktionsstätte für Schutzausrüstungen von Soldaten und eines der größten Logistikzentren des Landes zerstört. Beim Angriff gab es mindestens einen Toten und 16 Verletzte. Der künftige britische Premierminister Andy Burnham will die umstrittenen Pläne für einen digitalen Personalausweis kippen. Die dafür vorgesehenen über 2 Milliarden Franken sollen stattdessen helfen, die Bevölkerung bei den Lebenshaltungskosten zu entlasten. Burnhams Vorgänger Keir Starmer hatte das Projekt lanciert, um die illegale Migration einzudämmen. Es stieß im Land jedoch auf heftige Kritik. In Großbritannien gibt es seit dem Zweiten Weltkrieg keine Personalausweise mehr.
2: Die Fußball-WM hat den Public Viewings in der Schweiz gute Besucherzahlen beschert. Trotz der Anspielzeiten mitten in der Nacht ziehen viele Veranstalter eine positive Bilanz, schreibt SRF. Begünstigt wurden die Public Viewings durch das schöne Wetter und den erfolgreichen Auftritt der Schweizer Nationalmannschaft. Einige Veranstalter sprechen sogar von einem der erfolgreichsten Turniere überhaupt.

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1: Die Themen haben heute Schlagzeilen gemacht. Guten Abend.
2: Trotz eines Todesfalls wegen einer Listerieninfektion hat der Bund keine öffentliche Warnung vor einem Raclette-Käse herausgegeben. Das berichten Tamedia-Zeitungen. Laut dem Bundesamt für Lebensmittelsicherheit lag die gemessene Belastung unter dem gesetzlichen Grenzwert, weshalb die Voraussetzungen für eine Warnung nicht erfüllt gewesen seien. Die betroffene Kuh sei rasch aus der Produktionskette genommen worden. Dennoch hätten sich zwei weitere Personen angesteckt. Eine Person sei gestorben. Das Amt hat nach dem Fall die Anforderungen an genussfertige Lebensmittel verschärft. Ein schweres Erdbeben hat den Südwesten von Peru erschüttert. Perus Geophysisches Institut gab die Stärke des Bebens mit 5,1 an, die US-Erdbebenwarte eine Stärke von 5,5. Ersten Medienberichten zufolge stürzten mehrere Gebäude ein. Demnach soll es mindestens ein Todesopfer sowie mehrere Verletzte geben. In dem Andenstaat bebt die Erde immer wieder, weil mehrere Erdkrustenplatten in der Region aufeinandertreffen. Peru wie auch seine Nachbarländer Chile und Ecuador liegen am sogenannten Pazifischen Feuerring, der seismisch aktivsten Zone der Erde.
1: Russland hat die ukrainische Hauptstadt Kiew mit Dutzenden ballistischen Raketen beschossen und damit verheerende Zerstörungen angerichtet. Präsident Volodymyr Zelensky sprach von einem der massivsten ballistischen Angriffe auf Kiew jemals. Russland habe über 40 Raketen verschiedener Typen abgefeuert sowie 120 Angriffsdrohnen eingesetzt. Dabei wurde unter anderem eine Produktionsstätte für Schutzausrüstungen von Soldaten und eines der größten Logistikzentren des Landes zerstört. Beim Angriff gab es mindestens einen Toten und 16 Verletzte. Der künftige britische Premierminister Andy Burnham will die umstrittenen Pläne für einen digitalen Personalausweis kippen. Die dafür vorgesehenen über 2 Milliarden Franken sollen stattdessen helfen, die Bevölkerung bei den Lebenshaltungskosten zu entlasten. Burnhams Vorgänger Keir Starmer hatte das Projekt lanciert, um die illegale Migration einzudämmen. Es stieß im Land jedoch auf heftige Kritik. In Großbritannien gibt es seit dem Zweiten Weltkrieg keine Personalausweise mehr.
2: Die Fußball-WM hat den Public Viewings in der Schweiz gute Besucherzahlen beschert. Trotz der Anspielzeiten mitten in der Nacht ziehen viele Veranstalter eine positive Bilanz, schreibt SRF. Begünstigt wurden die Public Viewings durch das schöne Wetter und den erfolgreichen Auftritt der Schweizer Nationalmannschaft. Einige Veranstalter sprechen sogar von einem der erfolgreichsten Turniere überhaupt.

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